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1: Ich bin Felix Becker und das wird der Tag. In Bad Saro geht das Ostdeutsche Wirtschaftsforum heute weiter. Auf der dreitägigen Konferenz beraten bis Dienstag Politiker und Wirtschaftsvertreter über die Folgen geopolitischer Krisen und den Reformkurs der Bundesregierung. Zu den angekündigten Gästen zählen auch Kanzler Merz und Digitalminister Wildberger. Bundeswirtschaftsministerin Reiche hat ihre Teilnahme aus gesundheitlichen Gründen abgesagt. Frankreichs Präsident Macron lädt heute zum Investorengipfel Choose France ins Schloss Versailles. Zu dem Treffen werden über 200 Unternehmenschefs und Investoren aus rund 50 Ländern erwartet.
2: Die französische Regierung will dort neue Industrie-, Technologie- und Energieprojekte vorstellen und für den Wirtschaftsstandort Frankreich werben. Im Mittelpunkt stehen Investitionen in künstliche Intelligenz, Rechenzentren, Halbleiter und die Energiewende. Bereits im Vorfeld wurden milliardenschwere Projekte angekündigt. Die Regierung sieht den Gipfel als wichtigen Beleg dafür, dass Frankreich weiterhin eines der attraktivsten Länder für internationale Investitionen in Europa bleibt. Ulrike Klein, Redaktion.
1: In Äthiopien sind die Menschen heute zur Wahl eines neuen Parlaments aufgerufen. Gewählt werden die Abgeordneten des Repräsentantenhauses, der wichtigsten Kammer des Landes.
3: Ministerpräsident Ahmed tritt mit seiner Wohlstandspartei an und hofft auf eine weitere Amtszeit. Die Wahl findet vor dem Hintergrund wirtschaftlicher Probleme und anhaltender Spannungen in mehreren Regionen des Landes statt. Das Ergebnis gilt als wichtiger Gradmesser für die politische Stabilität Äthiopiens, das mit mehr als 120 Millionen Einwohnern zu den bevölkerungsreichsten Staaten Afrikas zählt. Erste Teilergebnisse werden in den Tagen nach der Wahl erwartet. Timo Wiesner, Redaktion.
1: Die bayerische Polizei verschärft die Kontrollen auf Landstraßen. In den kommenden 4 Wochen soll es vor allem mehr Geschwindigkeitsmessungen sowie Alkohol- und Drogentests geben. Geachtet wird aber auch auf riskante Überholmanöver und auf Fahrer mit Handy am Steuer. Laut Innenministerium geht es darum, die Zahl schwerer Unfälle speziell auf Landstraßen zu verringern. Zuletzt habe es dort deutlich mehr Verkehrstote gegeben. Jetzt kompetent und zuverlässig das Wetter bei uns in Berlin und Brandenburg. In den kommenden Stunden wechselnd bis stark bewölkt mit regionalen Schauern. Vereinzelt können auch kurzzeitig Gewitter möglich sein. Bis in den frühen Morgen bewegen sich die Temperaturen zwischen 13 und 10 Grad. Der Schlagerradio-Wettertrend. Der Montag präsentiert sich neben Wolken zeitweise mit freundlichen Abschnitten. Vor allem in der ersten Tageshälfte gibt es aber örtlich Schauer. Die Temperaturen steigen auf 19 bis 23 Grad.
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1: Ich bin Felix Becker und das wird der Tag. In Bazzaro geht das Ostdeutsche Wirtschaftsforum heute weiter. Auf der dreitägigen Konferenz beraten bis Dienstag Politiker und Wirtschaftsvertreter

0: über die Folgen geopolitischer Krisen und den Reformkurs der Bundesregierung. Zu den angekündigten Gästen zählen auch Kanzler Merz und Digitalminister Wildberger. Bundeswirtschaftsministerin Reiche hat ihre Teilnahme aus gesundheitlichen Gründen abgesagt. Frankreichs Präsident Macron lädt heute zum Investorengipfel Choose France ins Schloss Versailles. Zu dem Treffen werden über 200 Unternehmenschefs und Investoren aus rund 50 Ländern erwartet.
1: Die französische Regierung will dort neue Industrie-, Technologie- und Energieprojekte vorstellen und für den Wirtschaftsstandort Frankreich werben. Im Mittelpunkt stehen Investitionen in künstliche Intelligenz, Rechenzentren, Halbleiter und die Energiewende. Bereits im Vorfeld wurden milliardenschwere Projekte angekündigt. Die Regierung sieht den Gipfel als wichtigen Beleg dafür, dass Frankreich weiterhin eines der attraktivsten Länder für internationale Investitionen in Europa bleibt. Ulrike Klein, Redaktion.
0: In Äthiopien sind die Menschen heute zur Wahl eines neuen Parlaments aufgerufen. Gewählt werden die Abgeordneten des Repräsentantenhauses, der wichtigsten Kammer des Landes.
2: Ministerpräsident Ahmed tritt mit seiner Wohlstandspartei an und hofft auf eine weitere Amtszeit. Die Wahl findet vor dem Hintergrund wirtschaftlicher Probleme und anhaltender Spannungen in mehreren Regionen des Landes statt. Das Ergebnis gilt als wichtiger Gradmesser für die politische Stabilität Äthiopiens, das mit mehr als 120 Millionen Einwohnern zu den bevölkerungsreichsten Staaten Afrikas zählt. Erste Teilergebnisse werden in den Tagen nach der Wahl erwartet. Timo Wiesner, Redaktion.
0: Die bayerische Polizei verschärft die Kontrollen auf Landstraßen. In den kommenden 4 Wochen soll es vor allem mehr Geschwindigkeitsmessungen sowie Alkohol- und Drogentests geben. Geachtet wird aber auch auf riskante Überholmanöver und auf Fahrer mit Handy am Steuer. Laut Innenministerium geht es darum, die Zahl schwerer Unfälle speziell auf Landstraßen zu verringern. Zuletzt habe es dort deutlich mehr Verkehrstote gegeben. Jetzt kompetent und zuverlässig das Wetter bei uns in Berlin und Brandenburg. In den kommenden Stunden wechselnd bis stark bewölkt mit regionalen Schauern. Vereinzelt können auch kurzzeitig Gewitter möglich sein. Bis in den frühen Morgen bewegen sich die Temperaturen zwischen 13 und 10 Grad. Der Schlagerradio-Wettertrend. Der Montag präsentiert sich neben Wolken zeitweise mit freundlichen Abschnitten. Vor allem in der ersten Tageshälfte gibt es aber örtlich Schauer. Die Temperaturen steigen auf 19 bis 23 Grad.
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1: Ich bin Felix Becker und das wird der Tag. In Bad Saro geht das Ostdeutsche Wirtschaftsforum heute weiter. Auf der dreitägigen Konferenz beraten bis Dienstag Politiker und Wirtschaftsvertreter über die Folgen geopolitischer Krisen und den Reformkurs der Bundesregierung. Zu den angekündigten Gästen zählen auch Kanzler Merz und Digitalminister Wildberger. Bundeswirtschaftsministerin Reiche hat ihre Teilnahme aus gesundheitlichen Gründen abgesagt. Frankreichs Präsident Macron lädt heute zum Investorengipfel Choose France ins Schloss Versailles. Zu dem Treffen werden über 200 Unternehmenschefs und Investoren aus rund 50 Ländern erwartet.
2: Die französische Regierung will dort neue Industrie-, Technologie-

0: Technologie- und Energieprojekte vorstellen und für den Wirtschaftsstandort Frankreich werben. Im Mittelpunkt stehen Investitionen in künstliche Intelligenz, Rechenzentren, Halbleiter und die Energiewende. Bereits im Vorfeld wurden milliardenschwere Projekte angekündigt. Die Regierung sieht den Gipfel als wichtigen Beleg dafür, dass Frankreich weiterhin eines der attraktivsten Länder für internationale Investitionen in Europa bleibt. Ulrike Klein, Redaktion.
1: In Äthiopien sind die Menschen heute zur Wahl eines neuen Parlaments aufgerufen. Gewählt werden die Abgeordneten des Repräsentantenhauses, der wichtigsten Kammer des Landes.
2: Ministerpräsident Ahmed tritt mit seiner Wohlstandspartei an und hofft auf eine weitere Amtszeit. Die Wahl findet vor dem Hintergrund wirtschaftlicher Probleme und anhaltender Spannungen in mehreren Regionen des Landes statt. Das Ergebnis gilt als wichtiger Gradmesser für die politische Stabilität Äthiopiens, das mit mehr als 120 Millionen Einwohnern zu den bevölkerungsreichsten Staaten Afrikas zählt. Erste Teilergebnisse werden in den Tagen nach der Wahl erwartet. Timo Wiesner, Redaktion.
1: Die bayerische Polizei verschärft die Kontrollen auf Landstraßen. In den kommenden 4 Wochen soll es vor allem mehr Geschwindigkeitsmessungen sowie Alkohol- und Drogentests geben. Geachtet wird aber auch auf riskante Überholmanöver und auf Fahrer mit Handy am Steuer. Laut Innenministerium geht es darum, die Zahl schwerer Unfälle speziell auf Landstraßen zu verringern. Zuletzt habe es dort deutlich mehr Verkehrstote gegeben. Jetzt kompetent und zuverlässig das Wetter bei uns in Berlin und Brandenburg. In den kommenden Stunden wechselnd bis stark bewölkt mit regionalen Schauern. Vereinzelt können auch kurzzeitig Gewitter möglich sein. Bis in den frühen Morgen bewegen sich die Temperaturen zwischen 13 und 10 Grad. Der Schlagerradio-Wettertrend. Der Montag präsentiert sich neben Wolken zeitweise mit freundlichen Abschnitten. Vor allem in der ersten Tageshälfte gibt es aber örtlich Schauer. Die Temperaturen steigen auf 19 bis 23 Grad.
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1: Ich bin Felix Becker und das wird der Tag. In Bad Saro geht das Ostdeutsche Wirtschaftsforum heute weiter. Auf der dreitägigen Konferenz beraten bis Dienstag Politiker und Wirtschaftsvertreter über die Folgen geopolitischer Krisen und den Reformkurs der Bundesregierung. Zu den angekündigten Gästen zählen auch Kanzler Merz und Digitalminister Wildberger. Bundeswirtschaftsministerin Reiche hat ihre Teilnahme aus gesundheitlichen Gründen abgesagt. Frankreichs Präsident Macron lädt heute zum Investorengipfel Choose France ins Schloss Versailles. Zu dem Treffen werden über 200 Unternehmenschefs und Investoren aus rund 50 Ländern erwartet.
2: Die französische Regierung will dort neue Industrie-, Technologie- und Energieprojekte vorstellen und für den Wirtschaftsstandort Frankreich werben. Im Mittelpunkt stehen Investitionen in künstliche Intelligenz, Rechenzentren, Halbleiter und die Energiewende. Bereits im Vorfeld wurden milliardenschwere Projekte angekündigt. Die Regierung sieht den Gipfel als wichtigen Beleg dafür, dass Frankreich weiterhin eines der attraktivsten Länder für internationale Investitionen in Europa bleibt. Ulrike Klein, Redaktion.
1: In Äthiopien sind die Menschen heute zur Wahl eines neuen Parlaments aufgerufen. Gewählt werden die Abgeordneten des

0: Repräsentantenhauses, der wichtigsten Kammer des Landes.
1: Ministerpräsident Ahmed tritt mit seiner Wohlstandspartei an und hofft auf eine weitere Amtszeit. Die Wahl findet vor dem Hintergrund wirtschaftlicher Probleme und anhaltender Spannungen in mehreren Regionen des Landes statt. Das Ergebnis gilt als wichtiger Gradmesser für die politische Stabilität Äthiopiens, das mit mehr als 120 Millionen Einwohnern zu den bevölkerungsreichsten Staaten Afrikas zählt. Erste Teilergebnisse werden in den Tagen nach der Wahl erwartet. Timo Wiesner, Redaktion.
0: Die bayerische Polizei verschärft die Kontrollen auf Landstraßen. In den kommenden 4 Wochen soll es vor allem mehr Geschwindigkeitsmessungen sowie Alkohol- und Drogentests geben. Geachtet wird aber auch auf riskante Überholmanöver und auf Fahrer mit Handy am Steuer. Laut Innenministerium geht es darum, die Zahl schwerer Unfälle speziell auf Landstraßen zu verringern. Zuletzt habe es dort deutlich mehr Verkehrstote gegeben.
2: Jetzt kompetent und zuverlässig das Wetter bei uns in Berlin-Brandenburg. Die Schlagerradio-Wetterreporter melden 12 Grad in Berlin-Mitte am Alex und in Eberswalde am Zoo, 13 Grad in Frankfurt-Oder am Oderturm, 15 Grad in Cottbus am Rathaus und 13 Grad in Potsdam am Holländischen Viertel und in Brandenburg am Dom. Der Tag bei uns heute startet bewölkt. Im Laufe des Tages gibt es dann einen Mix aus Sonne und Wolken. Es bleibt überwiegend trocken, nur vereinzelt kann es mal Gewitter oder auch Schauer geben. Die Tageshöchstwerte liegen bei 20 bis 25 Grad. Der Schlagerradio-Wettertrend. Morgen geht es dann eher bewölkt und bedeckt weiter. In einzelnen Regionen kann es regnen. Und die Tageshöchstwerte liegen bei 20 bis 26 Grad.
3: Hier ist der Schlagerradio Verkehrsservice. Aktuell keine Verkehrsstörungen. Wenn Sie aber was gesehen haben, Staus oder auch Blitzer, gerne melden. 08000 79 89 99. Kommen Sie gut und sicher an.
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3: 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Hallo.
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0: Montagmorgen, Nino D'Angelo, Engel und Teufel Luisa. Hier ist Schlagerradio, hör auf dein Herz mit Inka. Hallo,
1: guten Morgen. Schön, dich zu sehen.
0: Ja, schön, dich zu sehen und schön, sie zu hören. Gleich Marie Rein zusammen mit Tim Peters, Jemand träumt von dir.
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0: Alte Liebe rostet nie. Hier ist Schlagerradio, hör auf dein Herz mit Kerstin Ort. Montagmorgen, ich bin da, ganz komisch hier.
1: Ja,
0: jetzt
1: guten
0: mit
1: Morgen.
0: Inke, hallo.
1: Wir sind jetzt hier zu zweit. Frauenpower, würde ich sagen.
0: Frauenpower. Norman ist im Urlaub, der ist wohin geflogen?
1: Dominikanische Republik.
0: Ach, der lässt es sich richtig gut gehen. Und
1: ja,
0: wir sind jetzt hier 3 Wochen alleine, haben aber viel vor in dieser Stunde.
1: Absolut.
0: In diesen Stunden, die wir jetzt zusammen verbringen.
1: Genau, wir feiern nämlich heute den Geburtstag einer riesigen Ikone. Die wäre heute 100 geworden, aber wir verraten noch nichts. Und wir gucken uns natürlich das Finale von Let's Dance an, denn das war ja am Freitag.
0: Oh, da ist einiges passiert. Also Sie hören schon einiges los bei uns in der Sendung. Wir haben hier Frauenpower. Sind Sie denn schon wach? WhatsApps rein an die 08079 89 99.

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1: Kurz vor halb sechs haben wir es. Christina Bach mit ihrem Hit Er schenkte mir den Eiffelturm.

0: Genau richtig. 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
4: Ich bin Jerome Nussbaum. Von dem Sondervermögen der Bundesregierung für Infrastruktur und Klimaschutz sind im vergangenen Jahr noch 13 Milliarden Euro übrig geblieben. Eigentlich waren Ausgaben von gut 37 Milliarden Euro vorgesehen.
5: Laut dem Monitoringbericht des Bundesfinanzministeriums wurden am Ende lediglich 24 Milliarden ausgezahlt. Zudem hätten die Ministerien von 109 für dieses Jahr geplanten Maßnahmen bis Ende Mai erst 26 umgesetzt. Insgesamt heißt es in einer Bewertung zu den Investitionsprojekten, der Durchschnittswert zeige mit 54% eine teilweise Zielerreichung an. Die Rede ist von Anlaufschwierigkeiten. Dennoch rechne das Finanzministerium mit einem spürbaren Wachstumsimpuls. Das Sondervermögen in Höhe von insgesamt 500 Milliarden Euro ist auf 12 Jahre angelegt. Noah Ulrich, Redaktion.
4: Die Menschen in Hamburg haben sich mehrheitlich gegen eine Bewerbung um die Olympischen Spiele ausgesprochen. Fast 55% lehnten eine Kandidatur in einem Referendum ab. Von der No-Olympia-Initiative hieß es dazu, dies zeige, dass sich die Menschen von einer Millionen Euro teuren Werbekampagne nicht beeinflussen ließen. Damit bleiben nur noch Berlin, München und die Rhein-Ruhr-Region im Rennen. Der Deutsche Olympische Sportbund gibt am 26. September den Kandidaten bekannt. Bundesaußenminister Wadephul schließt sich besorgt anderen Ländern an, die das Vorrücken der israelischen Armee im Südlibanon kritisieren. Eine weitere Eskalation verschärfe die Lage und sorge für neue Fluchtbewegungen, sagte er.
6: Gleichzeitig verwies Wadephul auf die nach seinen Worten berechtigten Sicherheitsinteressen Israels, forderte aber auch, die Zivilbevölkerung beim militärischen Vorgehen gegen die Hisbollah zu schützen. Er rief die pro-iranische Miliz erneut auf, ihre Angriffe auf den Norden Israels einzustellen. Die britische Außenministerin Cooper forderte ein Ende der israelischen Angriffe im Libanon und erklärte, die Eskalation habe Zivilisten getötet und vertrieben, Infrastruktur zerstört und den Raum für Diplomatie eingeschränkt. Ulrike Klein, Redaktion.
4: Nach einem Drohneneinschlag in ein Wohnhaus in Rumänien ist die Herkunft durch ein Gutachten bestätigt worden. Präsident Dan erklärte, das umfassende technische Gutachten belege die alleinige Verantwortung Moskaus. Durch den Einschlag in Galati waren in der Nacht zu Freitag eine Frau und ihr Sohn verletzt worden. Die Stadt liegt in der Nähe der ukrainischen Grenze. Russland wies jede Verantwortung von sich und sprach von einer ukrainischen Provokation. Die deutsche Fußballnationalmannschaft hat 2 Wochen vor dem WM-Auftakt einen deutlichen Sieg gefeiert. Im Testspiel gegen Finnland gab es am Abend in Mainz ein 4:0. 2 Tore schoss dabei Dennis Undaf, die anderen beiden Wirtz und Musiala.
7: Jetzt kompetent und zuverlässig das Wetter bei uns in der Region. Der Tag bei uns heute startet bewölkt. Im Laufe des Tages gibt es dann einen Mix aus Sonne und Wolken. Es bleibt überwiegend trocken, nur vereinzelt kann es mal Gewitter oder auch Schauer geben. Die Tageshöchstwerte liegen bei 20 bis 25 Grad.
8: Hier ist der Schlagerradio Verkehrsservice. Aktuell keine Verkehrsstörungen. Wenn Sie aber was gesehen haben, Staus oder auch Blitzer, gerne melden. 08000 79 89 99. Kommen Sie gut und sicher an.
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0: Guten Morgen mit Beatrice Egli. Du. Hier ist Schlagerradio, hör auf dein Herz. Der neue Schlagerradio Morgen mit Inka und Jenny.
1: Ja, guten Morgen, hier sind wir zu zweit.
0: Ja, Norman hängt schön in der Karibik ab, Dominikanische Republik, lässt es sich so gut gehen. Ist ihn aber auch mal eine gegönnt. Ne? Ich meine, der arbeitet so viel, deswegen lass es dir gut gehen, Norman.
1: Der liegt schon am Strand und denkt an uns hoffentlich.
0: Ja. Und wir haben ja heute auch ein Geburtstagskind, was ja, eigentlich 100 Jahre alt geworden
1: ist. Genau, wäre. Weil wir feiern heute mal die absolute Frauenpower und um den Tag dann richtig gut einzuleiten, feiern wir eine ganz besondere weibliche Ikone. Marilyn Monroe wäre heute 100 Jahre alt geworden.
2: Happy Birthday to you. Happy Birthday to you. Happy Birthday, Mr. President.
3: Mr. President.
0: Ja. Von wann ist das?
1: Für Kennedy. Und sie hat es ja da gesungen und es war ein absolut bekannter Auftritt von ihr, da sie ja mal so eine Liaison hatten. Und ich finde schon sehr ikonisch, die Frau. Wie findest du
0: ja,
1: denn Marilyn
0: für mich
1: Monroe?
0: Ist das auch auf jeden Fall eine absolute Ikone. Ich meine, das ist kann man ja auch wirklich vergleichen mit so riesengroßen Weltstars. Ne? Sie
1: absolut.
0: Ist, jeder kennt Marilyn Monroe. Auch jetzt immer noch irgendwie, wenn man so auf so Partys geht und
1: eben.
0: So viele verkleiden sich ja auch noch als Marilyn Monroe.
1: Also das ist die absolute Kultikone. Und ich meine, auf Fotos, auf Bildern, die man kaufen kann, die ist wirklich so dass der Inbegriff für Weiblichkeit und Schönheit auch irgendwie geworden. Ne?
0: Also eigentlich wie du.
1: Oh, danke schön. Wie du natürlich auch.

0: Houston, ich habe ein Problem.
1: Guten Morgen, Andrea Berg. Hallo Houston, hier ist Schlagerradio, hör auf dein Herz. In Norman im Urlaub, dafür Frauenpower hier im Studio. Inka ist bei mir und wir verbringen hier gemeinsam die Zeit. Ich freue mich auf jeden Fall auf die nächsten Wochen.
2: Das Wetter bei uns heute in Berlin-Brandenburg ist ein Mix aus Sonne und Wolken bei Höchstwerten um die 19 bis 23 Grad.
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4: Jack, one check, du wirst dich heute an, Kollege Olo.
5: Guten Morgen, Captain. Oh, die CSU kritisiert, dass die WM-Kinder-Fan-Trikots der Fußballnationalmannschaft viel zu teuer sind.
4: Ja, so ist das in der freien Wirtschaft. Da ist nichts mit Trikottausch.
5: Aber 75 Euro?
4: Ui, das ist happig für 3 Spiele. Achtung, Captain, Fräulein Schieber mit ins Cockpit.
6: Ja, Captain.
4: Alles gut bei Ihnen da hinten?
6: Ja, wo geht's denn heute hin?
4: Ins Land der begrenzten Unmöglichkeiten. Berlin.
6: Oh, der Wolfgang Kubicki ist nämlich an Bord.
4: Ah, der Kreistagsabgeordnete der FDP, toll.
6: Ja, nicht nur das, er ist doch jetzt neuer FDP-Chef.
4: Oh, auf seine alten Tage kümmert er sich um eine beerdigte Partei, so sind sie, die Rentner. Aber mal ehrlich, hätte die FDP nicht einen Jüngeren gehabt?
6: Nein, die einzige Gegenkandidatin war die Strack-Zimmermann, aber die hatte keine Chance gegen den Kubicki.
4: Ja dann, die Axt im Haus erspart die Zimmermann.
6: Ja, Axt ist gut, er hat den Friedrich Merz ja öffentlich Eierarsch genannt.
4: Oh, sehr gewagt, damit setzt er ja voraus, dass der Kanzler beides hat.
6: Entschuldigung, wählen Sie auch dieses Jahr wieder FDH?
4: Nein. So, Lande am Flug, Roter Tower meldet. In der Haupthalle wartet bereits der Flughafenchor auf Kubicki zur Begrüßung.
6: Ach.
4: Ja, sie singen schon. Atemnot an der Macht.
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0: ist kurz vor sechs. Guten Morgen, hier ist Schlagerradio. Hör auf dein Herz. Neue Konstellation am frühen Morgen.
1: Genau.
0: Inka und Jenny Norman ist im Urlaub. Nächste Stunde haben wir viel vor.
1: Ja, zum Beispiel Daniela Katzenberger kann singen.
0: Die kann jetzt singen. Die ist so ein Allrounder. Wie sie sich so anstellt, das gleich hier nach sechs. Außerdem starten wir rein mit Vanessa Mai von London nach New York.
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3: Ich bin Jerome Nussbaum. Der Tunnel Tegel in Berlin soll in den nächsten 2 Wochen umfassend instand gesetzt werden. Dafür gibt es von heute Abend an jeweils nachts bis 5 Uhr morgens eine Vollsperrung auf der A111. Betroffen ist der Bereich zwischen Festplatz und Seidelstraße. Im Tunnel müssen unter anderem auch die Fluchttüren erneuert werden. Zum Auftakt des Ostdeutschen Wirtschaftsforums in Bad Saarow hat Brandenburgs Ministerpräsident Woidke gefordert, die Wirtschaft schnell zu stärken. Zusammen mit seiner Amtskollegin Schwesig aus Mecklenburg-Vorpommern sieht er dabei Bundeskanzler Merz in der Pflicht. Beide sprachen sich für einen Bund-Länder-Gipfel aus, unter Beteiligung von Wirtschaft und Gewerkschaften. Woidke setzt außerdem auf Solar- und Windkraft in der Region. Er sagte, mit erneuerbaren Energien lasse sich in Brandenburg schon jetzt konkurrenzlos billig Strom für die Wirtschaft erzeugen. Von dem Sondervermögen der Bundesregierung für Infrastruktur und Klimaschutz sind im vergangenen Jahr noch 13 Milliarden Euro übrig geblieben. Eigentlich waren Ausgaben von gut 37 Milliarden Euro vorgesehen.
4: Laut dem Monitoringbericht des Bundesfinanzministeriums wurden am Ende lediglich 24 Milliarden ausgezahlt. Zudem hätten die Ministerien von 109 für dieses Jahr geplanten Maßnahmen bis Ende Mai erst 26 umgesetzt. Insgesamt heißt es in einer Bewertung zu den Investitionsprojekten, der Durchschnittswert zeige mit 54% eine teilweise Zielerreichung an. Die Rede ist von Anlaufschwierigkeiten. Dennoch rechne das Finanzministerium mit einem spürbaren Wachstumsimpuls. Das Sondervermögen in Höhe von insgesamt 500 Milliarden Euro ist auf 12 Jahre angelegt. Noah Ulrich, Redaktion.
3: Die Menschen in Hamburg haben sich mehrheitlich gegen eine Bewerbung um die Olympischen Spiele ausgesprochen. Fast 55% lehnten eine Kandidatur in einem Referendum ab. Von der No-Olympia-Initiative hieß es dazu, dies zeige, dass sich die Menschen von einer Millionen-Euro-teuren Werbekampagne

0: nicht beeinflussen ließen. Damit bleiben nur noch Berlin, München und die Rhein-Ruhr-Region im Rennen. Der Deutsche Olympische Sportbund gibt am 26. September den Kandidaten bekannt. Die deutsche Fußballnationalmannschaft hat 2 Wochen vor dem WM-Auftakt einen deutlichen Sieg gefeiert. Im Testspiel gegen Finnland gab es am Abend in Mainz ein 4:0. 2 Tore schoss dabei Dennis Undaf, die anderen beiden Wirtz und Musiala.
1: Jetzt kompetent und zuverlässig das Wetter bei uns in Berlin-Brandenburg. Die Schlagerradio-Wetterreporter melden 12 Grad in Berlin-Mitte am Alex und in Eberswalde am Zoo, 13 Grad in Frankfurt-Oder am Oderturm, 15 Grad in Cottbus am Rathaus und 13 Grad in Potsdam am holländischen Viertel und in Brandenburg am Dom. Der Tag bei uns heute startet bewölkt. Im Laufe des Tages gibt es dann einen Mix aus Sonne und Wolken. Es bleibt überwiegend trocken, nur vereinzelt kann es mal Gewitter oder auch Schauer geben. Die Tageshöchstwerte liegen bei 20 bis 25 Grad. Der Schlagerradio-Wettertrend. Morgen geht es dann eher bewölkt und bedeckt weiter. In einzelnen Regionen kann es regnen. Und die Tageshöchstwerte liegen bei 20 bis 26 Grad.
2: Hier ist der Schlagerradio-Verkehrsservice. Aktuell keine Verkehrsstörungen. Wenn Sie aber was gesehen haben, Staus oder auch Blitze, gerne melden. 08000 79 89 99. Kommen Sie gut und sicher an.
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2: Nein, Norman ist diesmal nicht da. Inka ist da, Norman ist im Urlaub und wir verbringen die Woche hier gemeinsam.
4: Ja, yes. Absolute Frauenpower.
2: Vanessa Mai.
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0: Semino Rossi und Rosanna Rocci an diesem Montagmorgen. Hier ist Schlagerradio, hör auf dein Herz.
1: Guten Morgen.
0: 6.09 Uhr.
1: Jenny, ich bin ja jetzt auf ein Video gestoßen und da habe ich mir die Frage gestellt, ist Daniela Katzenberger der neue Schlagerstar? Hören wir doch mal rein, was sie gepostet hat.
0: Ich bin gespannt. Beim Haarecamp postet sie das.
1: Die kann doch singen.
0: Das ist doch KI.
1: Nee.
2: Ich drehe gleich den neuen Werbespot mit mir.
1: Das ist doch echt, oder? Also ich war begeistert. Ich habe mir das 100-mal angehört und dachte mir, die kann singen.
0: Die will jetzt Lukas Cordalis wahrscheinlich Konkurrenz machen.
1: Ich glaube es auch. Also ich bin begeistert.
0: Ich sehe die beiden nachher im Megapark irgendwo, der Bierkönig stehen, so als Duo oder so.
1: Wäre eigentlich lustig, ne?
0: Aber ich weiß nicht.
1: Also und sie hat ja auch ein paar Songs schon, ne?
0: Ja, aber ganz ehrlich, also Daniela Katzenberger sehe ich jetzt nicht als Sängerin.
1: Hätte ich auch nicht gedacht.
0: Ich hätte jetzt auch wirklich auf KI geschätzt tatsächlich, weil damit kommt ja momentan jeder um die Ecke.
1: Verstehe ich auch, nur sie hat ja dann doch wieder so ein bisschen in ihrem eigenen Slang währenddessen auch gesprochen, ne? Ich hab's gleich und da muss ich sagen, ich könnte mir vorstellen, dass es schon echt war. Klar, sie hat gesagt, es schallt auch ein bisschen, sie war in so einem Raum, wo sie sich fertig gemacht hat, der schallt. Das hat es dann vielleicht nochmal verbessert, aber ich bin gar nicht mal...
0: Aber die Frau ist ja auch so ein Allrounder, ne? Die
1: ja.
0: kann ja irgendwie alles, ne? Also irgendwie ist sie ja schon Bodybuilderin gewesen.
1: Ja, das ist sie auch schon, ja, die macht alles.
0: Die hat schon alles durch, ne? Und ich sehe die beiden nachher vielleicht irgendwann mal, die wohnen ja auch auf Mallorca, Lukas und Daniela Katzenberger.
1: Direkt an der Quelle.
0: Vielleicht im Megapark, können Sie sich das vorstellen? Daniela Katzenberger vielleicht mal in den Charts?
1: Die macht dir Konkurrenz.
0: Ja, klar. 08079 89 99, schicken Sie mal WhatsApp rein. Daniela Katzenberg, Musik soll sie es machen oder lieber sein lassen? Jetzt Roland Kaiser, Amore, Amore.

0: 6.18 Uhr gleich, hier ist Schlagerradio, hör auf dein Herz.
1: Guten Morgen.
0: Pietro Basile war das gerade mit Amore Mio.
1: Ja, der war jetzt am Wochenende auch beim Schlager-Olymp und Norman hat ihn ja getroffen und auch mal gefragt, was der Grund ist, dass beim Schlager aktuell so viele italienische Songs beliebt sind.
2: Ja, italienische Musik ist ganz viel Amore, viel Liebe und ist sehr, sehr verwandt mit der Schlagermusik. So, italienische Popmusik ist gleich deutsche Schlagermusik. So, und das verbreitet gute Laune, ganz viel Amore. Was will man mehr im Leben?
0: Der sieht ja auch so gut aus, ne?
1: Ja.
0: Ist ein hübscher Mann. Ich dachte
1: Norman,
0: mir so auf den Videos.
1: Ja,
0: ich dachte mir so, als Norman so Videos gepostet hat, oh ja, der ist schon schnieke.
1: Wäre auch toll aussieht, ist Kavila, unser Schlager-Radio-Star, die war auch vor Ort. Und wir haben unseren Schlager-Radio-Star mal gefragt, wie ihr der Auftritt beim Schlager-Olymp gefallen hat.
3: Ja, hallo, es war der Hammer hier auf dem Schlager-Olymp. Ich hatte so viel Spaß, ich wurde herzlich empfangen und es war einfach ein Traum, auf dieser Bühne zu stehen. Richtig toll.
0: Ja, auf so einer großen Bühne würde ich auch gerne mal stehen.
1: Ja, und die war ja auch bei unserer Schlager-Radio-Reise auf Mallorca dabei und da war sie schon richtig aufgeregt. Da waren auch richtig viele Leute, aber ich glaube, hier war dann auch noch mal mehr da, ne?
0: Hat die Kavila eigentlich einen Mann?
1: Ja.
0: Ah, da brauchst du ja keinen mehr. Malte Kenny jetzt, ich brauche einen Mann.
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8: Millionen von Euro sind in eine Werbekampagne für Olympische Spiele in Hamburg geflossen. Aber die Menschen in der Hansestadt haben eine Bewerbung mehrheitlich abgelehnt. Wie ging denn die Abstimmung aus, Jerome, in den Schlagerradio-Nachrichten?
9: Am Ende stimmten gestern knapp 55% dagegen. Rund 45% waren für eine Bewerbung um die Sommerspiele von 2036, 40 oder 2044. Hamburgs erster Bürgermeister Tschentschner sagte danach, er bedauere das Votum, es sei aber für den Senat verbindlich. Er habe dem Deutschen Olympischen Sportbund mitgeteilt, dass Hamburg seine Bewerbung zurückziehe. Und er sagte auch, man wolle nun wichtige Projekte in der Stadtentwicklung auch ohne den Rückenwind von Olympia umsetzen. Schon 2015 war in Hamburg ein Referendum zu einer Olympiateilnahme gescheitert. Damit bleiben jetzt nur noch Berlin, München und die Rhein-Ruhr-Region im Rennen. Auch dieses Thema macht heute Schlagzeilen. Der ukrainische Präsident Zelensky fordert neue Friedensgespräche mit Russland vor dem Winter. Im Interview mit dem US-Sender CBS verwies er auf eine verbesserte strategische Lage der Ukraine und sagte, Russland verliere zunehmend die Initiative auf dem Schlachtfeld. In den nächsten Monaten solle ein Weg gefunden werden, um miteinander zu sprechen.
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9: Zum heutigen 1. Juni startet in Berlin wieder die Hitzehilfe für Obdachlose. Es stehen 7 vom Senat geförderte Schutzräume zur Verfügung, die bis Ende August tagsüber geöffnet sind. Dazu kommen mobile Hilfsangebote. Brandenburgs BSW-Landesverband hat seine bisherige Vorsitzende Bender im Amt bestätigt. Sie bekam auf einem Parteitag in Cottbus knapp 77% der Stimmen. Der einzige Gegenkandidat Gebauer, der BSW-Kreisvorsitzende in Ostprignitz-Ruppin, hatte seine Bewerbung zurückgezogen. Liedermacher Wolf Biermann ist im Berliner Konzerthaus mit einem Orden für Wissenschaft und Künste ausgezeichnet worden. Er ist nun einer von rund 80 Ordensträgern, denen auch viele Nobelpreisträger angehören. Nach Potsdam und Eberswalde soll nun auch Lauchhammer eine Kinderschutzambulanz bekommen. Heute beginnt der Aufbau. Ab 2029 bekommen Kinder und Jugendliche dann dort von einem Team aus verschiedenen Fachrichtungen Hilfe, wenn sie Opfer von Gewalt, Missbrauch oder Vernachlässigung geworden sind.
8: Jetzt kompetent und zuverlässig das Wetter bei uns in der Region. Der Tag bei uns heute startet bewölkt. Im Laufe des Tages gibt es dann einen Mix aus Sonne und Wolken. Es bleibt überwiegend trocken, nur vereinzelt kann es mal Gewitter oder auch Schauer geben. Die Tageshöchstwerte liegen bei 20 bis 25 Grad.
7: Hier ist der Schlagerradio Verkehrsservice. Aktuell keine Verkehrsstörungen. Wenn Sie aber was gesehen haben, Staus oder auch Blitzer, gerne melden. 08000 79 89 99. Kommen Sie gut und sicher an.
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0: 6:39 Uhr. Hier ist Schlagerradio, hör auf dein Herz. Guten Morgen.
1: Guten Morgen.
0: Wolfgang Petri war das gerade mit 7 Tage, 7 Nächte.
1: Ja, das ist halt schon jetzt ungewohnt, ne? Wenn auf einmal keine Männerstimme mehr da ist. Norm ist im Urlaub.
0: Ja, Norman, der entspannt schön in der Karibik. Ich gönne ihn das aber auch.
1: Absolut.
0: Wirklich, der Norman arbeitet einfach so viel, das ist irgendwie so eine Maschine, der ist auch dauergefühlt wach. Immer wenn ich den irgendwie anrufen möchte, ne? Dann ist er immer, oh, ich bin im Stress.
1: Außer Mittagsschlaf, den ist ihm heilig.
0: Dann ist Handy auch
1: genau,
0: aus bei ihm.
1: Genau. Da erreiche ich ihn dann nie.
0: Ja, stimmt.
1: Aber das soll auch ihm gegönnt sein, ne? Natürlich. Ist ja wichtig.
0: Wie fühlt sich das für dich an, so mit mir jetzt hier zu sitzen?
1: Das Gute ist ja, ich kenne dich ja schon. Wenn jetzt jemand Fremdes neben mir sitzen würde, wäre es komisch, aber wir beide kennen uns, wir mögen uns und dann ist das
0: mögen
1: doch das Schöne. Ich glaube, ich dich zumindest.
0: Nein, ich mag dich natürlich auch. Ich finde das auch wirklich mal eine sehr schöne Kombi. So eine Frau und eine Frau gibt es auch nicht oft und wir machen so ein bisschen Frauenpower.
1: Deswegen find ich schön.
0: Würde ich es aber auch cool finden, wenn jetzt auch mal ein paar Männer anrufen würden.
1: Ja, gerne.
0: Ein paar Frauen anrufen würden. Wer ist denn schon wach? Was machen Sie gerade Schönes? WhatsApps rein an die 08079 89 99. Wie finden Sie denn die Kombi so zwischen
1: Ja, das wollen
0: Inga
1: wir wissen.
0: Und Norman. Inga und Jenny natürlich.
1: Genau.

0: 6.46 Uhr. Hier ist Schlagerradio, hör auf dein Herz. Guten Morgen.
1: Guten Morgen. Das Wetter bei uns heute in Berlin-Brandenburg ist ein Mix aus Sonne und Wolken bei Höchstwerten um die 19 bis 23 Grad.
0: Und jetzt wieder Zeit für die ersten Hörer des Tages. Und Norman ist ja im Urlaub, Inka und ich werden hier Frauenpower übernehmen. Und wie sieht's denn so mit Urlaub eigentlich aus?
1: Ja, sie haben sich bei uns zahlreich gemeldet. Zum Beispiel Hanni hat geschrieben, ich habe viel von der Welt gesehen. Oh. Norman macht es wirklich richtig. Er kann mich gleich mitnehmen. Alleine nicht gut, wünscht dir einen super Urlaub, hat er geschrieben.
0: Und Monika hat sich auch noch bei uns gemeldet an der 08079 89 99.
2: Hallo, ich brauche keinen Urlaub. Ich wohne an der Ostsee zurzeit und da habe ich jeden Tag die See vor Augen, also kann ich jeden Tag Urlaub machen.
0: Das ist auch krass übrigens, ne? Ich bin ja eigentlich auch ein Ostseekind. Ich komme ja eigentlich aus Rostock, aber ich finde, wenn man da lebt, dann hat man irgendwann gar keinen Bock mehr überhaupt an den Strand zu gehen.
1: Ja, kann ich verstehen. Bei mir ist das mit den Weinbergen so, die Weinbergswanderung macht bei uns jeder und irgendwann war es für mich dann normal, ne?
0: Das wäre für mich auch kein Urlaub.
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0: 20.99.
1: Und wir starten rein mit Heinz Rudolf Kunze. Dann fängt die Liebe an. Gleich nach 7.
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14: Ich bin Jerome Nussbaum. Der Tunnel Tegel in Berlin soll in den nächsten 2 Wochen umfassend instand gesetzt werden. Dafür gibt es von heute Abend an jeweils nachts bis 5 Uhr morgens eine Vollsperrung auf der A111. Betroffen ist der Bereich zwischen Festplatz und Seidelstraße. Im Tunnel müssen unter anderem auch die Fluchttüren erneuert werden. Zum Auftakt des Ostdeutschen Wirtschaftsforums in Bad Saarow hat Brandenburgs Ministerpräsident Woidke gefordert, die Wirtschaft schnell zu stärken. Zusammen mit seiner Amtskollegin Schwesig aus Mecklenburg-Vorpommern sieht er dabei Bundeskanzler Merz in der Pflicht. Beide sprachen sich für einen Bund-Länder-Gipfel aus, unter Beteiligung von Wirtschaft und Gewerkschaften. Woidke setzt außerdem auf Solar- und Windkraft in der Region. Er sagte, mit erneuerbaren Energien lasse sich in Brandenburg schon jetzt konkurrenzlos billig Strom für die Wirtschaft erzeugen. Von dem Sondervermögen der Bundesregierung für Infrastruktur und Klimaschutz sind im vergangenen Jahr noch 13 Milliarden Euro übrig geblieben. Eigentlich waren Ausgaben von gut 37 Milliarden Euro vorgesehen.
15: Laut dem Monitoringbericht des Bundesfinanzministeriums wurden am Ende lediglich 24 Milliarden ausgezahlt. Zudem hätten die Ministerien von 109 für dieses Jahr geplanten Maßnahmen bis Ende Mai erst 26 umgesetzt. Insgesamt heißt es in einer Bewertung zu den Investitionsprojekten, der Durchschnittswert zeige mit 54% eine teilweise Zielerreichung an. Die Rede ist von Anlaufschwierigkeiten. Dennoch rechne das Finanzministerium mit einem spürbaren Wachstumsimpuls. Das Sondervermögen in Höhe von insgesamt 500 Milliarden Euro ist auf 12 Jahre angelegt. Noah Ulrich, Redaktion.
14: Die Menschen in Hamburg haben sich mehrheitlich gegen eine Bewerbung um die Olympischen Spiele ausgesprochen. Fast 55% lehnten eine Kandidatur in einem Referendum ab. Von der No-Olympia-Initiative hieß es dazu, dies zeige, dass sich die Menschen von einer Millionen Euro

0: teuren Werbekampagnen nicht beeinflussen ließen. Damit bleiben nur noch Berlin, München und die Rhein-Ruhr-Region im Rennen. Der Deutsche Olympische Sportbund gibt am 26. September den Kandidaten bekannt. Die deutsche Fußballnationalmannschaft hat 2 Wochen vor dem WM-Auftakt einen deutlichen Sieg gefeiert. Im Testspiel gegen Finnland gab es am Abend in Mainz ein 4:0. 2 Tore schoss dabei Dennis Undaf, die anderen beiden Wirtz und Musiala.
1: Jetzt kompetent und zuverlässig das Wetter bei uns in Berlin-Brandenburg. Die Schlagerradio-Wetterreporter melden 12 Grad in Berlin-Mitte am Alex und in Eberswalde am Zoo, 13 Grad in Frankfurt-Oder am Oderturm, 15 Grad in Cottbus am Rathaus und 13 Grad in Potsdam am Holländischen Viertel und in Brandenburg am Dom. Der Tag bei uns heute startet bewölkt. Im Laufe des Tages gibt es dann einen Mix aus Sonne und Wolken. Es bleibt überwiegend trocken, nur vereinzelt kann es mal Gewitter oder auch Schauer geben. Die Tageshöchstwerte liegen bei 20 bis 25 Grad. Der Schlagerradio-Wettertrend. Morgen geht es dann eher bewölkt und bedeckt weiter. In einzelnen Regionen kann es regnen. Und die Tageshöchstwerte liegen bei 20 bis 26 Grad.
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3: Es stockt ein bisschen auf der A100 Stadtring Berlin zwischen Schöneberg und Schmargendorf. 8 Minuten hier länger. Seestraße zwischen Reinickendorfer Straße und der Müllerstraße. 7 Minuten Zeitverlust. Wenn Sie was gesehen haben, Staus oder auch Blitzer, gerne durchklingen oder eine WhatsApp ins Studio schicken an die 08079 89 99. Kommen Sie gut und sicher an.
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3: Norman ist im Urlaub, dafür Frauenpower Inka und ich. Hallo.
1: Ja, genau. Guten Morgen. Wir starten mit positiver Energie in den Tag.
3: Ja, und Heinz-Rudolf Kunze jetzt.

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1: Gott ermutigt dich. Wenn auch eine Mutter ihr Kind vergessen würde, werde ich dich niemals vergessen. Denn siehe, in meine Hände habe ich dich gezeichnet. Jesaja Kapitel 49, Vers 15 und 16.

0: Diese zarte Stimme, Linda Hesse, hier ist Schlagerradio. Hör auf dein Herz, wir haben es 7.10 Uhr. Guten Morgen.
1: Guten Morgen. Hey
2: Jenny, wie machst du das denn? Also ich hau ja Süßstoff in eigentlich alles rein, was es gibt, Kaffee und sonst was, weil ich immer denke, für die schlanke Linie ist das ja eigentlich nicht schlecht.
0: Ja, also wenn du jetzt damit meinst, hier, ich habe ja auch immer so diese kleinen Flaschen, so eine Zero-Sirup, die sind ja auch, ist ja eigentlich auch Süßstoff drin.
2: Denke ich auch, ja.
0: Oder auch in diesen ganzen Süßgetränken, die dann ohne Zucker sind, sind ja dann auch mit Süßstoff, ne?
2: Vor allem soll das ja eigentlich krebserregend sein, aber jetzt gibt es neue Erkenntnisse, dass es gar nicht so schlecht ist, denn man kann seine Figur richtig gut damit halten. Und das haben die jetzt gesagt und ich finde, ich mache das schon über Jahre, dass ich das benutze.
0: Hast du ja auch eine gute Figur.
2: Dankeschön.
0: Aber ich dafür keine und ich nehme trotzdem auch Süßstoff.
2: Klar.
0: Nein, aber ich habe jetzt auch schon bestimmt 4 Kilo abgenommen.
2: Ja, und das ist sehr gut.
0: Und ich nehme Süßstoff.
2: Siehst du, also ja, es ist natürlich nicht gesund, aber es hält die Figur und das ist natürlich auch nicht schlecht. Auch nicht schlecht für die Gesundheit, wenn man seine Figur hält.
0: Apropos Figur, wir sprechen gleich wieder mit unserer Ernährungsmedizinerin Daniela Kilkowski um 8.20 Uhr.
2: Ja genau, und wir fragen sie, wie lange darf man im Sommer eigentlich überhaupt Diät machen?
0: Wahrscheinlich den ganzen Sommer über.
2: Ja, mal sehen.

0: 7.18 Uhr, hier ist Schlagerradio. Hör auf dein Herz mit Mitch Keller. Steh auf, wenn du fällst.
1: Guten Morgen. Das Wetter bei uns heute in Berlin-Brandenburg ist ein Mix aus Sonne und Wolken bei Höchstwerten um die 19 bis 23 Grad.
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3: Jake, one check, du, was liegt heute an, Kollege Olo?
4: Guten Morgen, Captain. Oh, die CSU kritisiert, dass die WM-Kinder-Fan-Trikots der Fußballnationalmannschaft viel zu teuer sind.
3: Ja, so ist das in der freien Wirtschaft. Da ist nichts mit Trikottausch.
4: Aber 75 Euro?
3: Ui, das ist happig für drei Spiele. Achtung, Cabin-Crew, Fräulein Schieber, mit ins Cockpit.
5: Ja, Captain.
3: Alles gut bei Ihnen da hinten?
5: Ja, wo geht's denn heute hin?
3: Ins Land der begrenzten Unmöglichkeiten. Berlin.
5: Oh, der Wolfgang Kubicki ist nämlich an Bord.
3: Ah, der Kreistagsabgeordnete der FDP, toll.
5: Ja, nicht nur das, er ist doch jetzt neuer FDP-Chef.
3: Oh, auf seine alten Tage kümmert er sich um eine beerdigte Partei, so sind sie, die Rentner. Aber mal ehrlich, hätte die FDP nicht einen Jüngeren gehabt?
5: Nein, die einzige Gegenkandidatin war die Strack-Zimmermann, aber die hatte keine Chance gegen den Kubicki.
3: Ja dann, die Axt im Haus erspart die Zimmermann.
5: Ja, Axt ist gut, er hat den Friedrich Merz ja öffentlich Eierarsch genannt.
3: Oh, sehr gewagt, damit setzt er ja voraus, dass der Kanzler beides hat.
5: Entschuldigung, wählen Sie auch dieses Jahr wieder FDH?
3: Nein. So, Lander im Flugrot der Tower meldet, in der Haupthalle wartet bereits der Flughafenchor auf Kubicki zur Begrüßung.
5: Ach.
3: Ja, sie singen schon. Atemnot an der Macht.
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1: Montagmorgen, es ist 7.30 Uhr.
2: Millionen von Euro sind in eine Werbekampagne für Olympische Spiele in Hamburg geflossen. Aber die Menschen der Hansestadt haben eine Bewerbung mehrheitlich abgelehnt. Wie ging denn die Abstimmung aus, Jerome, in den Schlagerradio-Nachrichten?
3: Am Ende stimmten gestern knapp 55% dagegen. Rund 45% waren für eine Bewerbung um die Sommerspiele von 2036, 40 oder 2044. Hamburgs erster Bürgermeister Tschentschner sagte danach, er bedauere das Votum, es sei aber für den Senat verbindlich. Er habe dem Deutschen Olympischen Sportbund mitgeteilt, dass Hamburg seine Bewerbung zurückziehe. Und er sagte auch, man wolle nun wichtige Projekte in der Stadtentwicklung auch ohne den Rückenwind von Olympia umsetzen. Schon 2015 war in Hamburg ein Referendum zu einer Olympiateilnahme gescheitert. Damit bleiben jetzt nur noch Berlin, München und die Rhein-Ruhr-Region im Rennen. Auch dieses Thema macht heute Schlagzeilen. Der ukrainische Präsident Zelensky fordert neue Friedensgespräche mit Russland vor dem Winter. Im Interview mit dem US-Sender CBS verwies er auf eine verbesserte strategische Lage der Ukraine und sagte, Russland verliere zunehmend die Initiative auf dem Schlachtfeld. In den nächsten Monaten solle ein Weg gefunden werden, um miteinander zu sprechen.
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3: Im Pankower Ortsteil Rosenthal in Berlin hat ein Mann einen Supermarktmitarbeiter mit einer Schreckschusswaffe bedroht. Ein Zeuge konnte ihn aber nach draußen drängen. Die Polizei nahm den Tatverdächtigen fest. Bei ihm wurden später weitere Schusswaffen und auch Cannabispflanzen entdeckt. Hunderte Menschen haben sich in Bad Freienwalde einem Demokratiefest angeschlossen und ein Zeichen für Toleranz gesetzt. Vor knapp einem Jahr war es dort zu einem gewaltsamen Angriff auf Besucher gekommen. Dieses Mal gab es laut Polizei keine Zwischenfälle. Der Tunnel Tegel in Berlin wird die nächsten 2 Wochen instand gesetzt und deshalb nachts immer wieder gesperrt. Betroffen ist der Bereich zwischen Festplatz und Seidelstraße auf der A111, jeweils zwischen 21 und 5 Uhr. Brandenburgs Ministerpräsident Woidke ist angesichts einer möglichen Regierungsverantwortung der AfD in Sachsen-Anhalt beunruhigt. Er mache sich große Sorgen, dass eines unserer Nachbarländer eine in Teilen europafeindliche, in Teilen auch extremistische Partei in die Regierung kommen könnte, sagte er beim Ostdeutschen Wirtschaftsforum in Bad Saarow.
2: Jetzt kompetent und zuverlässig das Wetter bei uns in der Region. Der Tag bei uns heute startet bewölkt. Im Laufe des Tages gibt es dann einen Mix aus Sonne und Wolken. Es bleibt überwiegend trocken, nur vereinzelt kann es mal Gewitter oder auch Schauer geben. Die Tageshöchstwerte liegen bei 20 bis 25 Grad.
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1: Es stockt ein bisschen auf der A100 Stadtring Berlin zwischen Schöneberg und Schmargendorf. 8 Minuten hier länger. Seestraße zwischen Reinickendorfer Straße und der Müllerstraße. 7 Minuten Zeitverlust. Wenn Sie was gesehen haben, Staus oder auch Blitzer, gerne durchklingen oder eine WhatsApp ins Studio schicken an die 08079 89 99. Kommen Sie gut und sicher an.
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0: 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Hey.

0: einmal um die Welt. Das macht der Norman wahrscheinlich auch gerade. Mary Rose, hier ist Schlagerradio. Hör auf dein Herz. Es ist 7.40 Uhr.
1: Guten Morgen.
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1: Guten Morgen. Sandra ist bei uns.
0: Guten
1: Hallo.
0: Guten Morgen.
3: Ja, hallo. Guten Morgen.
0: Na? Sandra, wie war dein Wochenende?
3: Boah, mein Wochenende war richtig toll. Wir waren richtig schön Fahrradfahren und haben ein bisschen auch entspannt.
1: Oh, wie toll. Und das jetzt, klingt gut.
0: Und jetzt geht's dann wieder Richtung Arbeit, oder was?
3: Richtig, jetzt geht's Richtung Arbeit. Gleich geht's los.
1: Ah. Aber erstmal spielst du mit uns das ABC Morgenquiz und gewinnst hoffentlich 1.000 Euro.
3: Ja, das wäre so toll.
1: Ja, das wäre richtig schön. Aber du hast jetzt die Chance. Du weißt, wie es funktioniert. Jenny, du erklärst es ja nochmal.
0: Ja, du bekommst 10 Fragen.
1: Und in 30 Sekunden musst du die alle mit einem bestimmten Anfangsbuchstaben beantworten. Und das hast du heute, den Buchstaben A. Das ist doch ganz gut für das ABC-Morgenquiz.
3: Ja, cool. Für den Montag das A, perfekt.
1: Hast du schon mal mitgeübt?
3: Ich mache immer so sporadisch mit.
1: Also aber du weißt, worum es geht.
0: Du musst ganz flink und schnell sein.
1: Das okay, ist super. Wichtig. Gut, du bekommst den Buchstaben A. Bist du bereit?
3: Ich bin bereit.
0: Dann starten deine 30 Sekunden jetzt.
1: Eine Stadt in Deutschland.
3: Augsburg.
0: Ein Beruf.
3: Automechaniker.
1: Mädchenname.
3: Antonia.
0: Ein Tier.
3: Ameise.
1: Körperteil.
0: Sportart.
3: Angeln.
1: Farbe.
3: Weiter.
1: Ja, wir machen einfach mal Werkzeug.
3: Werkzeug,
1: das, ja, wir sind leider jetzt, ja, das ist, wenn ich, es ist, wäre zum Beispiel die Farbe, ich weiß, es ist nicht so einfach, aber Anthrazit oder Azurblau zum Beispiel,
3: ja.
1: Aber es ist nicht so einfach, das stimmt. Und Werkzeug zum Beispiel Akkubohrer, ja. Aber ja. Du warst gut.
0: Ey, du warst gut, ja.
1: Du hattest 6 von 10 auf jeden Fall.
3: Ja,
1: herzlichen Glückwunsch schon mal dafür. Und natürlich gehst du nicht leer aus. Du bekommst die rote Schlagerradio-Sonnenbrille mit den Herzen zugeschickt.
3: Ja, cool.
1: Und bei dem Wetter ist es doch perfekt, oder?
0: Ja, da braucht man ja sowieso absolut eine Sonnenbrille. 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

0: Schwer zu erklären. Joey Heindle, neuen Musikmix. Hier ist Schlagerradio. Hör auf dein Herz. Schönen guten Morgen, schön, dass Sie dabei sind.
1: Guten Morgen.
0: Und Joey Heindle war ja auch bei unserer Schlagerradio
1: dabei.
0: Ja,
1: genau.
0: Dabei, ne?
1: Hat toll gesungen. War richtig schön.
0: Der singt auch live echt gut. Macht
1: ja,
0: gute Stimmung.
1: Mega.
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0: Was ist los bei den Reichen und Schönen? Jetzt die Promi-News bei Schlagerradio. Hör auf dein Herz.
1: Große Sorge um Deutschrock-Legende Udo Lindenberg. Kurz nach seinem 80. Geburtstag musste er in eine Hamburger Klinik. Ein geplanter Auftritt in seiner Heimatstadt Gronau wurde jetzt abgesagt. Ja, und Ärzte haben ihm eine mehrwöchige Auszeit verordnet. Und laut den Medienberichten laufen aktuell unter anderem kardiologische Untersuchungen. Und er selbst hat inzwischen Entwarnung gegeben und erklärt, dass ihn eine Gastritis mal wieder ausbremst. Also wir wünschen ihm auf jeden Fall gute Besserung,
0: das
1: oder?
0: Das ist was mit dem Darm oder mit dem Magen. Gastritis hat irgendwie alles mit Darm
1: gute
0: und so.
1: Gute Frage.
0: Oh, das ist nicht schön. Ex-Formel-1-Pilot Ralf Schumacher, der hat jetzt seinen Partner Etienne geheiratet. Die beiden haben am Wochenende nämlich in Saint-Tropez, wie soll es auch anders sein, in Südfrankreich geheiratet. So ganz stilvoll, ne? So richtig schön im Partnerlook mit identischen dunkelblauen Anzügen. 80 Gäste waren dabei. Anschließend ging es dann auch schön mit einem Luxusboot zur Feier weiter. Ja, und begleitet wurde die ganze Hochzeit natürlich, wie ist es auch anders, von TV-Kameras. Für eine ganze Doku, die gibt es nämlich auch. Ralf und Etienne werden die heißen. Wir sagen ja. Ja, für Schumacher ist ja schon die zweite Ehe, ne? Und für das Paar jetzt ganz offiziell zum Start.
1: Und es gab noch eine Hochzeit. Oh. Popstar Dua Lipa hat jetzt offenbar ganz heimlich ja gesagt. Und laut den Medienberichten soll die Sängerin ihren Verlobten, Schauspieler Callum Turner, überraschend in London geheiratet haben. Und zwar im engsten Familien- und Freundeskreis. Die beiden waren seit Anfang 2024 ein Paar. Ja, und die Verlobung wurde erst vergangenes Jahr bekannt gegeben. Ja, und für die große Party soll es aber erst noch richtig losgehen. Da soll dann anscheinend auch Elton John kommen. Wir sind gespannt.
0: Oh, alle heiraten, weißt du, und ich bleib die ewige Single-Dame.

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0: Kurz vor 8 haben wir es. Guten Morgen. Hier ist Schlagerradio. Hör auf dein Herz. Es ist kurz vor 8. Inka hier bei mir.
1: Ja, guten Morgen.
0: Mensch, das ist eine ganz andere Konstellation.
1: Ja,
0: Norman liegt schön im Bett, kann ausschlafen. Ich glaube, der hört trotzdem mal rein.
1: Bestimmt.
0: Also wenn du uns gerade hörst, Norman, wir haben sehr viel Spaß, auch ohne dich.
1: Genau.
0: Gleich nach 8 haben wir vieles dabei.
1: Ja, zum Beispiel hat Norman noch am Wochenende beim Schlagerradio

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7: Ich bin Jerome Nussbaum. Berlins CDU geht gegen Fußballsticker auf Verkehrsschildern vor. Sie fordert, ein Bußgeld einzuführen von mindestens 250 Euro. Manche Schilder seien derart zugeklebt, dass Tempolimits oder Pfeile nicht mehr erkennbar seien, sagte CDU-Verkehrspolitiker Lars Bozian der ARD. Der gefährliche Eingriff in den Straßenverkehr sei schon jetzt eine Straftat. Nach einem stundenlangen Einsatz hat die Feuerwehr in Treuenbrietzen einen großen Lagerhallenbrand gelöscht. Alle Sperrungen konnten wieder aufgehoben werden, darunter auch auf der B102. Vorgestern war in einer 1500 Quadratmeter großen Halle Feuer ausgebrochen. Darin wurde offenbar illegal Müll gelagert. Die gesamte Halle wurde erfasst, das Dach ist eingestürzt. Was den Brand ausgelöst hat, muss noch geklärt werden. Der ukrainische Präsident Zelensky fordert neue Friedensgespräche mit Russland vor dem Winter. Im Interview mit dem US-Sender CBS verwies er auf eine verbesserte strategische Lage der Ukraine und sagte, Russland verliere zunehmend die Initiative auf dem Schlachtfeld.
8: In den nächsten Monaten solle ein Weg gefunden werden, um miteinander zu sprechen, so Zelensky. Dazu müsse der Druck auf den russischen Präsidenten Putin verstärkt werden. Zelensky kritisierte dabei, dass die USA wegen der hohen Ölpreise Sanktionen gegen Russland gelockert haben. An den Verhandlungen sollten sich nach seinem Willen europäische Staaten beteiligen. Noah Ulrich, Redaktion.
7: Olympische Sommerspiele in Hamburg sind vom Tisch. In einer Volksabstimmung sprachen sich knapp 55% gegen eine Bewerbung für die Jahre 2036, 40 oder 2044 aus. Hamburgs erster Bürgermeister Tschentschner sagte danach, man wolle nun wichtige Projekte in der Stadtentwicklung auch ohne den Rückenwind von Olympia umsetzen. Die deutsche Fußballnationalmannschaft hat ihr vorletztes Testspiel für die WM gegen Finnland klar gewonnen. In Mainz stand es am Ende 4:0. Die Tore schossen zweimal Undav und jeweils einmal Wirtz und Musiala. Kapitän Joshua Kimmich hielt den Ball dennoch flach.
9: Natürlich werden da bei der WM dann auch andere Gegner auf uns warten. Trotzdem haben wir uns auch ja schon in der Vergangenheit gegen solche Gegner deutlich schwerer getan. Es war für uns wichtig, dass wir uns auf unser Spiel konzentrieren. Deswegen freue ich mich sehr, dass wir auch aus diesem tiefen Verteidigen ein Tor gemacht haben.
7: Das letzte Testspiel wird am Samstag in Chicago ausgetragen gegen die WM-Gastgeber aus den USA.
10: Jetzt kompetent und zuverlässig das Wetter bei uns in Berlin-Brandenburg. Die Schlagerradio-Wetterreporter melden 12 Grad in Berlin-Mitte am Alex und in Eberswalde.

0: Eberswalde am Zoo, 13 Grad in Frankfurt-Oder am Oderturm, 15 Grad in Cottbus am Rathaus und 13 Grad in Potsdam am Holländischen Viertel und in Brandenburg am Dom. Der Tag bei uns heute startet bewölkt. Im Laufe des Tages gibt es dann einen Mix aus Sonne und Wolken. Es bleibt überwiegend trocken, nur vereinzelt kann es mal Gewitter oder auch Schauer geben. Die Tageshöchstwerte liegen bei 20 bis 25 Grad. Der Schlagerradio-Wettertrend. Morgen geht es dann eher bewölkt und bedeckt weiter. In einzelnen Regionen kann es regnen. Und die Tageshöchstwerte liegen bei 20 bis 26 Grad.
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2: Lückstraße bis Nöldner Straße zwischen der Schlichtallee und Karlshorster Straße, 14 Minuten momentan Zeitverlust. A10 westlicher Berliner Ring zwischen Großkreuze und Leest, hier 13 Minuten Stau. Wenn Sie was gesehen haben, Staus oder auch Blitzer, gerne melden, ist die 08079 89 99. Kommen Sie gut an.
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2: Norman ist im Urlaub, dafür Frauenpower. Inka und ich, hallo.
0: Guten Morgen, wir zaubern Ihnen jetzt ein Lächeln auf die Lippen,
2: und wie immer. Feuerherz jetzt.

0: Andrea Berg und Kerstin Ort. Eine tolle Kombi. Zwei Frauen wie wir hier
1: heute Morgen.
0: Hier ist Schlagerradio. Hör auf dein Herz. Wir haben es 8.10 Uhr. Schön, dass Sie mit uns aufstehen. Das war Andrea Berg und Kerstin Ort.
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1: Gerade erst war sie noch bei uns im Studio. Vanessa Mai, eine sehr sympathische Frau. Rohdiamant, hier ist der neue Schlagerradio morgen. Schön, dass Sie mit uns aufstehen, mit Inka und Jenny. Norman ist ja im wohlverdienten Urlaub. Und jetzt unsere Ernährungsmedizinerin, Daniela Kielkowski. Guten Morgen.
2: Guten Morgen.
3: Guten Morgen, Daniela. Viele machen ja im Sommer Diät. Klar, man muss mal mit dem Bikini rumlaufen. Aber wie lange darf man denn eigentlich Diät machen?
2: Bei den Diäten ist das halt immer der Punkt, je nachdem, wie viele Diäten im Leben schon gemacht wurden, ist der Stoffwechsel natürlich dementsprechend müde. Mhm. Und ich selber empfehle grundsätzlich, nie länger eine Reduktion zu machen, einen Verzicht zu fahren, als 3 bis maximal 4 Wochen. Okay. Und selbst wenn man in diesen 3 bis 4 Wochen dann nur 3 Kilo abgenommen hat, vielleicht sogar nur 2, ja, dann muss man trotzdem erstmal wieder innehalten und den Körper versorgen. Erstmal sind nur 2 abgenommene Kilos ein Zeichen dafür, dass der Körper durchaus in der Lage ist, seine Reserven zu behalten. Ja, und zum anderen, selbst wenn ich 4 oder 5 Kilo abnehme, ist der Stoffwechsel nach 3 bis 4 Wochen müde. Und er beginnt dann mit der Diät oder mit dem reduzierten Essen zurechtzukommen. Er versucht zurechtzukommen und das wäre praktisch das Schlimmste. Wenn der Körper lernt, mit wenig Essen klarzukommen, dann ist klar, dass man anschließend wieder zunimmt. Und man sollte erstmal mit einem Zwischenergebnis zufrieden sein, auch wenn man gerne 10 Kilo verlieren möchte, sollte mindestens wieder 4 Wochen ausreichend und ausgewogen essen. Und wenn der Körper das Gewicht hält, dann kann man durchaus nach 4 Wochen nochmal für 3 Wochen starten.
1: Mir wurde ja mal gesagt, mein Stoffwechsel ist wie eine Oma.
3: Ich glaube, meiner
1: schon
3: auch.
1: Sehr lahm.
3: Meiner glaube ich auch.

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1: Genau, 28.
2: Die werden nochmal ausgesprochen.
1: Meine Mond, ne?
2: Und wer ist das?
1: IC, ne?
2: IC? Weiß ich
1: glaube
2: jetzt
1: IC, nicht. Aber naja, sonst müssen wir es nochmal neu machen. Wir recherchieren bis Montag. Kurz vor 8:30, unser Kult-Hit jetzt IC. Mit ihrem Hit Mann im Mond

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11: 37 Milliarden Euro aus dem Sondervermögen des Bundes sollten eigentlich im vergangenen Jahr in die Infrastruktur und den Klimaschutz fließen. Davon ist aber noch einiges übrig geblieben. Wie viel denn, Jerome, in den Schlager-Radio-Nachrichten?
12: 13 Milliarden Euro weniger als geplant wurden ausgezahlt. Das ergab der Monitoring-Bericht des Bundesfinanzministeriums. Insgesamt flossen also 24 Milliarden Euro. Zudem hätten die Ministerien von 109 für dieses Jahr geplanten Maßnahmen bis Ende Mai erst 26 umgesetzt. Die Rede ist von Anlaufschwierigkeiten. Dennoch rechne das Finanzministerium mit einem spürbaren Wachstumsimpuls. Das Sondervermögen in Höhe von insgesamt 500 Milliarden Euro ist auf 12 Jahre angelegt. Noch zu diesem Thema. Rumänien hat mit einem umfassenden Gutachten die Herkunft einer Drohne nach einem Einschlag in ein Wohnhaus an der Grenze zur Ukraine bestätigt. Demnach handelte es sich um eine russische Drohne. Präsident Dan erklärte, dies belege die alleinige Verantwortung Moskaus. Eine Frau und ihr Sohn waren bei dem Einschlag in der Nacht zu Freitag verletzt worden.
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12: Zum heutigen 1. Juni startet in Berlin wieder die Hitzehilfe für Obdachlose. Es stehen 7 vom Senat geförderte Schutzräume zur Verfügung, die bis Ende August tagsüber geöffnet sind. Dazu kommen mobile Hilfsangebote. Brandenburgs BSW-Landesverband hat seine bisherige Vorsitzende Bender im Amt bestätigt. Sie bekam auf einem Parteitag in Cottbus knapp 77% der Stimmen. Der einzige Gegenkandidat Gebauer, der BSW-Kreisvorsitzende in Ostprignitz-Ruppin, hatte seine Bewerbung zurückgezogen. Liedermacher Wolf Biermann ist im Berliner Konzerthaus mit einem Orden für Wissenschaft und Künste ausgezeichnet worden. Er ist nun einer von rund 80 Ordensträgern, denen auch viele Nobelpreisträger angehören. Nach Potsdam und Eberswalde soll nun auch Lauchhammer eine Kinderschutzambulanz bekommen. Heute beginnt der Aufbau. Ab 2029 bekommen Kinder und Jugendliche dann dort von einem Team aus verschiedenen Fachrichtungen Hilfe, wenn sie Opfer von Gewalt, Missbrauch oder Vernachlässigung geworden sind.
11: Jetzt kompetent und zuverlässig das Wetter bei uns in der Region. Der Tag bei uns heute startet bewölkt. Im Laufe des Tages gibt es dann einen Mix aus Sonne und Wolken. Es bleibt überwiegend trocken, nur vereinzelt kann es mal Gewitter oder auch Schauer geben. Die Tageshöchstwerte liegen bei 20 bis 25 Grad.
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10: Lückstraße bis Nöldner Straße zwischen der Schlichtallee und Karlshorster Straße, 14 Minuten momentan Zeitverlust. A10 westlicher Berliner Ring zwischen Großkreuze und Leest, hier 13 Minuten Stau. Wenn Sie was gesehen haben, Staus oder auch Blitzer, gerne melden, ist die 08079 89 99. Kommen Sie gut an.
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1: Aufstehen mit uns gemeinsam. Ich freue mich, dass Sie dabei sind. Hier ist Schlagerradio. Hör auf dein Herz. Wir haben es 8.38 Uhr mit den Prinzen. Alles nur geklaut. Inka und Jenny hier, Norman im wohlverdienten Urlaub. Und am Wochenende, da war ja wirklich viel los. Ne?
2: Ja, zum Beispiel Anna-Karina Wojcik hat es geschafft. Die Schlagersängerin ist der neue Let's Dance Star 2026. Man muss ja sagen, das habe ich ja schon so ein bisschen erwartet. Die war richtig gut. Was? Ständig volle Punktzahl, ne?
1: Ich bin ja tatsächlich gar kein Let's Dance Fan. Ich gucke das irgendwie gar nicht. Gesagt. Alle in meinem Umfeld gucken das, nur Jenny nicht. Aber am Freitag habe ich es mir angeguckt und ich muss sagen, was die für eine Figur hat.
2: Ja gut, die hat jetzt auch sehr stark abgenommen, ne?
1: Ja, hat sie ja bei Norman am Wochenende auch erzählt.
3: Herzlichen Glückwunsch für den tollen Gewinn, das hast du so toll gemacht. Wir waren das Team, was immer mitgefiebert hat von Schlagerradio. Und die Frage ist, wie geht es denn jetzt deinen Füßen?
4: Willst du die mal sehen? Warte mal, ich muss dir diese Maus mal mein Licht hier anmachen.
3: Da muss ich jetzt so Maniküre.
4: Blaue Flecken und ja, also der Körper ist auch gut in Shape. Na, also ist ganz schön, ich habe viel abgenommen, aber ich fühle mich fit.
3: Wie viel hast du denn abgenommen?
4: Ich habe mich nicht gewogen, aber ich merke es an den Klamotten, es ist alles viel zu groß. Okay. Bestimmt, ich schätze mal 6 Kilo.
1: Ja. Also herzlichen Glückwunsch an Anna-Karina Wojcik. Sie hat Let's Dance 2026 gewonnen.

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0: 8.47 Uhr, guten Morgen. Hier ist Schlagerradio, hör auf dein Herz mit Christian Leis, sie vergaß zu verzeihen.
1: Guten Morgen.
2: Es ist Sketch vor 9.
1: Guten Morgen, Andi ist bei uns, hallo.
0: Hallo.
3: Guten Morgen.
1: Na, kriegst du schon Angst?
3: Ich muss mal gerade sagen, ich bin gerade ein bisschen überfordert. Ja.
0: Mit zwei Frauen kann ich verstehen. Mit
1: Frauenpower, ne, am Morgen.
3: Ja, das ist Wahnsinn. Ne? Aber schön, euch zu sehen an dieser Stelle mal.
1: Ja, ja, freut uns auch.
0: Freut uns auch.
3: Ja. Ich sehe schon, ihr habt mega Spaß heute und ja, das wird richtig lustig durch die nächsten Wochen. Ich sehe schon.
1: Das wird richtig lustig, weil wir uns auch privat gut kennen. Ne?
0: Ja.
1: Und das ist ja immer eine schöne Kombi.
3: Richtig, genau. So, und ich darf dir auch gleich mitteilen, liebe Inka, du bist auch aufgestiegen.
1: Nein.
0: Oh.
3: Ja, du bist zur Doktorin aufgestiegen. Ja, also von der Arzthelferin zur Ärztin. Du hast lang genug zugeguckt, zugehört. Du kannst jetzt da richtig mitreden.
1: Und das Studium habe ich mir auch gespart. Das finde ich, klingt doch schon mal gut.
3: Richtig, genau. Weil ich habe nämlich jetzt Schmerzen und muss einfach zur Frau Doktor.
1: Okay.
3: Na? Mhm. Und heute darf Jenny mal die Arzthelferin machen. Oh. Herzlich willkommen im neuen Ärzteteam.
0: Hallo, willkommen.
3: So, du darfst mich nämlich jetzt gleich reinbitten. Mhm. Und Inka, du hast gleich einen Satz. Und zwar, tja, mein Lieber, da kann man nichts machen. Das ist wohl die erste Altersbeschwerden. Oder das sind wohl die ersten Altersbeschwerden.
1: Na gut, das kriege ich hin. Ja.
3: Ja, dann denke ich mal aus. Ich gehe mal raus, du holst mich dann rein, Jenny. Ne?
0: Ja.
3: Guten Tag.
0: Guten Tag. Oh, Sie sehen aber gar nicht gut aus. Haben Sie so Schmerzen, Mensch, du.
3: Ja, ganz dolle.
0: Frau Doktor.
3: Ja.
1: Guten Tag.
3: Wie sind denn da? Ach ja, ja, Frau Doktor, ich habe so fürchterliche Schmerzen im linken Bein. Der Herr Streche konnte mir da nie helfen. Was könnte das denn sein?
1: Tja, mein Lieber, da kann man nichts machen. Das sind dann wohl die ersten Altersbeschwerden.
3: Ach so, ein Quatsch, Frau Doktor. Mein anderes Bein ist genauso alt und da zwickt nix.

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0: Kurz vor neun haben wir es. Hier ist der neue Schlager Radio Morgen mit Jenny und Inke. Es ist kein neuer, es ist nur eine kurze Ablösungsmorgen.
1: Er kommt wieder zurück.
0: Er kommt wieder zurück, natürlich. Norman im wohlverdienten Urlaub. Jenny und Inke hier für Sie am Start. Und wir haben viel vor hier bei uns in der Sendung, gleich nach neun.
1: Ja, wir feiern nämlich den Geburtstag einer wahren Ikone. Marilyn Monroe wäre jetzt 100 geworden, darüber alles um 9.10 Uhr.
0: Und wir starten rein mit guter Musik, gleich von Vincent Weiss, Kurz für immer, und Thomas Anders. Und den Flori hören wir auch. Versuch's nochmal mit mir, gleich nach 9.
1: Das Wetter bei uns heute in Berlin-Brandenburg ist ein Mix aus Sonne und Wolken bei Höchstwerten um die 19 bis 23 Grad.
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10: Ich bin Jerome Nussbaum. Berlins CDU geht gegen Fußballsticker auf Verkehrsschildern vor. Sie fordert, ein Bußgeld einzuführen von mindestens 250 Euro. Manche Schilder seien derart zugeklebt, dass Tempolimits oder Pfeile nicht mehr erkennbar seien, sagte CDU-Verkehrspolitiker Lars Bozian der ARD. Der gefährliche Eingriff in den Straßenverkehr sei schon jetzt eine Straftat. Nach einem stundenlangen Einsatz hat die Feuerwehr in Treuenbrietzen einen großen Lagerhallenbrand gelöscht. Alle Sperrungen konnten wieder aufgehoben werden, darunter auch auf der B102. Vorgestern war in einer 1500 Quadratmeter großen Halle Feuer ausgebrochen. Darin wurde offenbar illegal Müll gelagert. Die gesamte Halle wurde erfasst, das Dach ist eingestürzt. Was den Brand ausgelöst hat, muss noch geklärt werden. Der ukrainische Präsident Zelensky fordert neue Friedensgespräche mit Russland vor dem Winter. Im Interview mit dem US-Sender CBS verwies er auf eine verbesserte strategische Lage der Ukraine und sagte, Russland verliere zunehmend die Initiative auf dem Schlachtfeld.
11: In den nächsten Monaten solle ein Weg gefunden werden, um miteinander zu sprechen, so Zelensky. Dazu müsse der Druck auf den russischen Präsidenten Putin verstärkt werden. Zelensky kritisierte dabei, dass die USA wegen der hohen Ölpreise Sanktionen gegen Russland gelockert haben. An den Verhandlungen sollten sich nach seinem Willen europäische Staaten beteiligen. Noah Ulrich, Redaktion.
10: Olympische Sommerspiele in Hamburg sind vom Tisch. In einer Volksabstimmung sprachen sich knapp 55% gegen eine Bewerbung für die Jahre 2036, 40 oder 2044 aus. Hamburgs erster Bürgermeister Tschentschner sagte danach, man wolle nun wichtige Projekte in der Stadtentwicklung auch ohne den Rückenwind von Olympia umsetzen. Die deutsche Fußballnationalmannschaft hat ihr vorletztes Testspiel für die WM gegen Finnland klar gewonnen. In Mainz stand es am Ende 4:0. Die Tore schossen zweimal Undaf und jeweils einmal Wirtz und Musiala. Kapitän Joshua Kimmich hielt den Ball dennoch flach.
12: Natürlich werden da bei der WM dann auch andere Gegner auf uns warten. Trotzdem haben wir uns auch ja schon in der Vergangenheit gegen solche Gegner deutlich schwerer getan. Es war für uns wichtig, dass wir uns auf unser Spiel konzentrieren. Deswegen freue ich mich sehr, dass wir auch aus diesem tiefen Verteidigen ein Tor gemacht haben.
10: Das letzte Testspiel wird am Samstag in Chicago ausgetragen gegen die WM-Gastgeber aus den USA.
13: Jetzt kompetent und zuverlässig das Wetter bei uns in Berlin-Brandenburg. Die Schlagerradio-Wetterreporter melden 12 Grad in Berlin-Mitte am Alex und in Eberswalde am Zoo, 13 Grad in Frankfurt-Oder am Oderturm, 15 Grad in Cottbus am Rathaus und 13 Grad in Potsdam am Holländischen Viertel und in Brandenburg am Dom. Der Tag bei uns heute startet bewölkt. Im Laufe des Tages gibt es dann einen Mix aus Sonne und Wolken. Es bleibt überwiegend trocken, nur vereinzelt kann es mal Gewitter oder auch Schauer geben. Die Tageshöchstwerte liegen bei 20 bis 25 Grad. Der Schlagerradio-Wettertrend. Morgen geht es dann eher bewölkt und bedeckt weiter. In einzelnen Regionen kann es regnen. Und die Tageshöchstwerte liegen bei 20 bis 26 Grad.
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14: B96 Lichtenrader Damm bis Mariendorfer Damm, hier Stau zwischen Marienfelder Chaussee und der Reiseckstraße. 17 Minuten stehen Sie mehr. B1 unter den Eichen bis Schlossstraße zwischen der Drakestraße und

0: Wolfenstein-Damm hier 13 Minuten aktuell Zeitverlust. A10, westlicher Berliner Ring zwischen Großkreuz und Leest hier 11 Minuten Stau. Wenn Sie was gesehen haben, Staus oder auch Blitzer, gerne melden 08079 89 99. Kommen Sie gut an.
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0: Norman hängt schön am Strand und wir im Studio. Inka und ich sind am Start. Ich bin Jenny.
2: Ja, und ich bin Inka mit guter Laune am Morgen.
0: Und Thomas.

0: Meine Mutter hat immer gesagt, das ist der Mann, den ich mit nach Hause bringen könnte. Vincent Weiss, kurz für immer. Hier ist Schlagerradio, hör auf dein Herz. Guten Morgen,
1: guten
0: Inga.
1: Morgen.
0: Guten Morgen, alle, die mit uns aufstehen. Norman liegt vielleicht noch im Bett. Vielleicht hört er uns aber auch. Der hat nämlich jetzt 3 Wochen Urlaub. Und wir haben ja heute auch ein Geburtstagskind, was eigentlich 100 Jahre alt geworden
1: wäre. Genau, weil wir feiern heute mal die absolute Frauenpower. Und um den Tag dann richtig gut einzuleiten, feiern wir eine ganz besondere weibliche Ikone. Marilyn Monroe wäre heute 100 Jahre alt geworden.
2: 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Happy Birthday to you. Happy Birthday.
3: Mr. President.
1: Ja, von wann ist das?
0: Für Kennedy.
1: Und sie hat es ja da gesungen und es war ein absolut bekannter Auftritt von ihr, da sie ja mal so eine Liaison hatten. Und ich finde schon sehr ikonisch, die Frau. Wie findest du denn Marilyn
0: Monroe? Ja, für mich
1: Monroe?
0: Ist das auch auf jeden Fall eine absolute Ikone. Ich meine, das ist kann man ja auch wirklich vergleichen mit so riesengroßen Weltstars. Ne? Sie ist da, jeder kennt Marilyn Monroe. Auch jetzt immer noch irgendwie, wenn man so auf so Partys geht und so viele verkleiden sich ja auch noch als Marilyn Monroe.
1: Das ist
0: Monroe.
1: Die absolute Kultikone. Und ich meine, auf Fotos, auf Bildern, die man kaufen kann, die ist wirklich so dass der Inbegriff für Weiblichkeit und Schönheit auch irgendwie geworden. Ne?
0: Also eigentlich wie du.
1: Oh, danke schön. Wie du natürlich auch.

0: Damals in Paris, Kevin Neon, schönen guten Morgen. Hier ist Schlagerradio, hör auf dein Herz mit Inka und Jenny Norman im wohlverdienten Urlaub. Und der war aber am Wochenende unterwegs beim Schlager-Olymp.
1: Genau, und er war zusammen mit Pedro Basile und die haben mal darüber gesprochen, dass ja aktuell italienische Songs beim Schlager total beliebt sind.
2: Ja, italienische Musik ist ganz viel Amore, viel Liebe und ist sehr, sehr verwandt mit der Schlagermusik. So, italienische Popmusik ist gleich deutsche Schlagermusik. So, und das verbreitet gute Laune, ganz viel Amore. Was will man mehr im Leben?
0: Der sieht ja auch so gut aus, ne?
1: Ja.
0: Ist ein hübscher Mann. Ich dachte
1: Finde
0: mir
1: Norman,
0: so auf den Videos. Ja, ich dachte mir so, als Norman so Videos gepostet hat, oh ja, der ist schon schnieke.
1: Wäre auch toll aussieht, ist Kavila, unser Schlager-Radio-Star, die war auch vor Ort. Und wir haben unseren Schlager-Radio-Star mal gefragt, wie ihr der Auftritt beim Schlager-Olymp gefallen hat.
3: Ja, hallo. Es war der Hammer hier auf dem Schlager-Olymp. Ich hatte so viel Spaß. Ich wurde herzlich empfangen und es war einfach ein Traum, auf dieser Bühne zu stehen. Richtig toll.
0: Ja, auf so einer großen Bühne würde ich auch gerne mal stehen.
1: Ja, und die war ja auch bei unserer Schlager-Radio-Reise auf Mallorca dabei. Da war sie schon richtig aufgeregt. Da waren auch richtig viele Leute, aber ich glaube, hier war dann auch noch mal mehr da, ne?

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13: 37 Milliarden Euro aus dem Sondervermögen des Bundes sollten eigentlich im vergangenen Jahr in die Infrastruktur und den Klimaschutz fließen. Davon ist aber noch einiges übrig geblieben. Wie viel denn, Jerome, in den Schlager-Radio-Nachrichten?
14: 13 Milliarden Euro weniger als geplant wurden ausgezahlt. Das ergab der Monitoring-Bericht des Bundesfinanzministeriums. Insgesamt flossen also 24 Milliarden Euro. Zudem hätten die Ministerien von 109 für dieses Jahr geplanten Maßnahmen bis Ende Mai erst 26 umgesetzt. Die Rede ist von Anlaufschwierigkeiten. Dennoch rechne das Finanzministerium mit einem spürbaren Wachstumsimpuls. Das Sondervermögen in Höhe von insgesamt 500 Milliarden Euro ist auf 12 Jahre angelegt. Noch zu diesem Thema. Rumänien hat mit einem umfassenden Gutachten die Herkunft einer Drohne nach einem Einschlag in ein Wohnhaus an der Grenze zur Ukraine bestätigt. Demnach handelte es sich um eine russische Drohne. Präsident Dan erklärte, dies belege die alleinige Verantwortung Moskaus. Eine Frau und ihr Sohn waren bei dem Einschlag in der Nacht zu Freitag verletzt worden.
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14: Im Pankower Ortsteil Rosenthal in Berlin hat ein Mann einen Supermarktmitarbeiter mit einer Schreckschusswaffe bedroht. Ein Zeuge konnte ihn aber nach draußen drängen. Die Polizei nahm den Tatverdächtigen fest. Bei ihm wurden später weitere Schusswaffen und auch Cannabispflanzen entdeckt. Hunderte Menschen haben sich in Bad Freienwalde einem Demokratiefest angeschlossen und ein Zeichen für Toleranz gesetzt. Vor knapp einem Jahr war es dort zu einem gewaltsamen Angriff auf Besucher gekommen. Dieses Mal gab es laut Polizei keine Zwischenfälle. Der Tunnel Tegel in Berlin wird die nächsten 2 Wochen instand gesetzt und deshalb nachts immer wieder gesperrt. Betroffen ist der Bereich zwischen Festplatz und Seidelstraße auf der A111, jeweils zwischen 21 und 5 Uhr. Brandenburgs Ministerpräsident Woidke ist angesichts einer möglichen Regierungsverantwortung der AfD in Sachsen-Anhalt beunruhigt. Er mache sich große Sorgen, dass eines unserer Nachbarländer eine in Teilen europafeindliche, in Teilen auch extremistische Partei in die Regierung kommen könnte, sagte er beim Ostdeutschen Wirtschaftsforum in Bad Sarrow.
13: Jetzt kompetent und zuverlässig das Wetter bei uns in der Region. Der Tag bei uns heute startet bewölkt. Im Laufe des Tages gibt es dann einen Mix aus Sonne und Wolken. Es bleibt überwiegend trocken, nur vereinzelt kann es mal Gewitter oder auch Schauer geben. Die Tageshöchstwerte liegen bei 20 bis 25 Grad.
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12: B96 Lichtenrader Damm bis Mariendorfer Damm, hier Stau zwischen Marienfelder Chaussee und der Reißeckstraße. 17 Minuten stehen Sie mehr. B1 unter den Eichen bis Schlossstraße zwischen der Drakestraße und Wolfensteindamm, hier 13 Minuten aktuell Zeitverlust. A10 westlicher Berliner Ring zwischen Großkreuz und Leest, hier 11 Minuten Stau. Wenn Sie was gesehen haben, Staus oder auch Blitzer, gerne melden 08079. 89, 99. 90. Kommen Sie gut an.
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0: Ich mag den Song, der bringt so richtig Schwung in diesem Montagmorgen. Hier ist Schlagerradio, hör auf dein Herz mit Achim Reichel.
1: Guten Morgen.
0: Und der lieben Inka. Du bist nicht der Achim Reichel.
1: Nein, das bin ich nicht.
0: Inka ist bei mir der Norman im wohlverdienten Urlaub. Erste Sendung so fast geschafft.
1: Gott sei Dank, es hat geklappt.
0: Ja, und man muss ja zugeben, ne, wir haben uns natürlich hier auch manchmal hinter den Kulissen. Oh, haben wir uns. Oh, der macht das, der macht das.
1: Man muss erstmal reinkommen, ist wie Fahrradfahren dann die nächsten Tage.
0: Ist so, man muss erstmal wirklich neu reinkommen in diese Sache.
1: Ja, ich mein, also die Aufteilung. Ne?
0: Erstmal die Aufteilung, zwei Frauen auf einmal, ne, das ist schon nochmal eine andere Nummer. Aber wir schaffen das, wir geben Gas und ich freue mich drauf auf alles, was kommt.
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0: Jeans, T-Shirt und Freiheit, wolkenfrei. Guten Morgen, hier ist Schlagerradio, hör auf dein Herz.
1: Guten Morgen.
0: Inga hier, Norman im wohlverdienten Urlaub und die WM, die startet ja langsam. 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

0: 10 haben wir es. Hier ist Schlagerradio. Hör auf dein Herz. Der erste Tag der Morgensendung ist geschafft.
1: Ja, auf jeden Fall. War doch schön.
0: Inka hier, Norman ist im wohlverdienten Urlaub. Wir hatten uns auch mal eine Klacken gehabt, ne? Inka und ich. Wir sind ja ehrlich, ne?
1: Ja, wir müssen ja auch erstmal reinkommen.
0: Uns erst
1: der eine
0: so
1: macht so, der andere so.
0: Genau.
1: Und du machst es auch noch mal ein bisschen anders als Norman, ne?
0: Das ist ja auch immer so. Wenn jemand Neues dann irgendwie dazukommt, kennen sie wahrscheinlich auch im Büro oder so, neuer Kollege. Alles ist auf einmal anders. Aber ich freue mich auf morgen. Wir haben viel vor mit Ihnen.
1: Ja, morgen haben wir auf jeden Fall wieder das ABC Morgenquiz um
0: 7.40 Uhr. 1000 Euro können Sie gewinnen. Morgen.
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1: Ich bin Jerome Nussbaum. Berlins S-Bahnen sollen ab heute sauberer werden. Dafür ist zusätzliches Personal unterwegs. Die Putztrupps bestehen aus 2 bis 3 Reinigungskräften. Sie werden von Sicherheitsleuten begleitet. Die neuen Teams kommen immer dann zum Einsatz, wenn Sitzgruppen oder ganze Wagen so verschmutzt sind, dass sie für die Fahrgäste eine Zumutung darstellen, heißt es. Die Sicherheitskräfte sollen zudem Obdachlose oder Störer aus den Zügen verweisen. Mehr als 1 Million Euro wird für das Programm dieses Jahr ausgegeben. In Bad Saarow geht das Ostdeutsche Wirtschaftsforum weiter. Direktorin Nandra sagte der ARD, sie sehe in der allgemeinen Umbruchzeit für Ostdeutschland auch wirtschaftliche Vorteile. Neben Erfahrung mit Transformation gäbe es auch viele Flächen und Zugang zu Energie. Zum Auftakt gestern hatte Ministerpräsident Woidke für erneuerbare Energien geworben. Außerdem rief er die Bundesregierung zu zügigen Reformen auf, um die Wirtschaft zu stärken. Mitten in der Kanzlertauschdebatte treffen Bundeskanzler Merz und Nordrhein-Westfalens Ministerpräsident Wüst heute aufeinander. Es gibt eine Klausurtagung von CDU-Abgeordneten aus NRW in Merz' Heimat, dem Sauerland. Er spricht in Meschede als Gastredner. Wüst hatte ihn dazu eingeladen. Der Landeschef gilt in der Debatte als möglicher Ersatzkanzler wegen Merz' schlechter Umfragewerte. Allerdings hatte Wüst die Medienberichte dazu als Quatsch abgetan. Das Treffen heute ist nicht öffentlich. Trotz der vereinbarten Waffenruhe im Iran-Krieg melden die USA und der Iran wieder gegenseitige Angriffe. Die US-Armee hat nach eigenen Angaben Radar- und Drohnenkontrollanlagen im Süden des Iran attackiert.
2: Erneut spricht das zuständige Zentralkommando von Selbstverteidigungsangriffen als Reaktion auf aggressive Handlungen des Iran. Die iranischen Revolutionsgarden wiederum griffen einen Stützpunkt an, der von US-Soldaten genutzt worden sei. Eigentlich laufen derzeit Verhandlungen über eine Verlängerung der Waffenruhe. Pentagon-Chef Hexis hatte am Wochenende aber erklärt, man sei fähig, den Krieg auch wieder aufzunehmen. Noah Ulrich, Redaktion.
1: Der inzwischen tote Buckelwald Timmy sorgt bei der Staatsanwaltschaft Schwerin für ein längeres Nachspiel. Sprecher Jonas Krüger sagte einer Nachrichtenagentur, die Anzahl der Vorgänge mit Wahlbezug sei inzwischen 3-stellig. Bei den Anzeigen geht es etwa um unterlassene Hilfeleistung, aber dann auch um die Einhaltung des Tierschutzgesetzes bei den Transportmaßnahmen.
3: Jetzt kompetent und zuverlässig das Wetter bei uns in Berlin-Brandenburg. Und Schlagerradio-Wetterreporter messen im Moment in Berlin Mitte am Alex 18 Grad, Eberswalde am Zoo 17, Frankfurt Oder am Oderturm, Cottbus am Rathaus und auch Potsdam im holländischen Viertel 18 Grad und Brandenburg am Dom 17. Ja, heute den ganzen Tag ein freundlicher Sonne, Quellwolken-Mix. Ab dem Mittag so Mini-Schauer hier und da, aber meist komplett trocken bei 21 bis 23 Grad in Berlin. Im südlichen Brandenburg ja, vielleicht 24. Und der Schlagerradio-Wettertrend morgen mal stark bewölkt. Erstmal noch trocken, aber in der Nacht zum Mittwoch Schauer- und Gewitterrisiko und schwülwarm mit 24 bis 27 Grad. Und kurz auf die Straßen mit dem Schlagerradio-Verkehrsservice. Weiterhin keine ungewöhnlichen oder besonders langen Staus jetzt mit dabei. Geblitzt wird, ja, frage ich Sie, wenn Sie da was entdecken, dann rufen Sie gerne durch, kostenlos mit der 08000 79 89 99. Auch als WhatsApp geht das ganz fix. Danke und kommen Sie gut an.
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1: Hi, heute ist ja meteorologischer Sommeranfang. Na, mal gucken, wie es in 26 insgesamt so wird. Unser Programm bleibt für Sie beständig gut. Jetzt mit Roland Kaiser. Hey.

Damit ist er richtig bekannt geworden, der Heinz Rudolf Kunze in den 80ern. Dein ist mein ganzes Herz hier bei Schlagerradio. Und Kavila, unser Schlagerradio-Star 26, wird auch immer bekannter. Gerade hatte sie einen tollen Auftritt in Berlin-Reinickendorf beim Schlager-Olymp. Hier ist sie.

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Schlagerradio, hör auf dein Herz und das mit Joey Heindle und Wellenreiter. Das passt so wunderbar zu dieser guten romantischen Geschichte, die ich Ihnen jetzt erzählen möchte. Und zwar macht Susanne aus Hessen Urlaub mit ihrem kleinen Sohn, der ist 12, auf Ameland, ja, und da entspannt sie mit ihrer besten Freundin. Und sie hatten einfach mal so die Idee, aus Spaß eine Kontaktanzeige per Flaschenpost aufzugeben. Also darin schreibt sie eben auf so einem kleinen Zettel, ja, wie sie so ist und so weiter, wie ihr zukünftiger Partner sein sollte. Und kurzerhand und ohne jegliche Erwartung wirft Susanne die Flasche mit dem Brief ins Meer. Und ein unwahrscheinlicher Zufall will, dass ein gewisser Norbert seinen Urlaub mit Freunden auf einer Nachbarinsel verbringt. Und seine Kinder, oder besser gesagt, die dabei waren, die finden dann die Flasche am angespülten Schlick im Ufer und ja, es passt, es matcht, wie man heutzutage sagt. Norbert findet den Brief sehr sympathisch und die beiden kontaktieren sich. Und raten Sie mal, ja, also diese tolle Liebesgeschichte, die ist jetzt mittlerweile schon 16 Jahre her. Und seit 10 Jahren sind Norbert und Susanne glücklich verheiratet. Und das alles wegen einer Flaschenpost. Das klingt echt wie ein Märchen. Schlagerradio, hör auf dein Herz. Jetzt mit Musik von Wolfgang Petri in Ohrwurm. Jessica.

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1: 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Und worum es in unserem Kultschlager jetzt um kurz vor 10:30 geht, ja, das würde vielleicht so manchen Politiker glücklich machen, aber sie nehmen es wahrscheinlich auch eher nach dem Motto, ich arbeite um zu leben und ich lebe nicht um zu arbeiten. Ich glaube auch, Gaia Sturzflug haben das damals in den 80ern mit ihrem NDW-Hit Bruttosozialprodukt nicht so ernst gemeint.
2: Wenn

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11: Ich bin Jerome Nussbaum. Die Nachfrage für das Schnapsdatum 26.06.2026 für Hochzeiten übersteigt bei manchen Standesämtern in Berlin die Kapazitäten. Das Bezirksamt Charlottenburg-Wilmersdorf berichtet einer Nachrichtenagentur, dass für diesen Tag schon frühzeitig zahlreiche Anfragen Ende letzten Jahres eingegangen seien. In Neukölln wurden Zeitslots auf eine halbe Stunde verkürzt und ein zusätzlicher Raum hinzugenommen, auch für den 6.06. Die Rede ist dort von einer extremen Nachfrage. Innerhalb einer Stunde seien die Termine weg gewesen. Nach dem Angriff im vergangenen Jahr hat das Demokratiefest in Bad Freienwalde diesmal mehr Besucher verzeichnet. Auch Brandenburgs Minister für gesellschaftlichen Zusammenhalt Wilke war dabei. Er sagte, was im letzten Jahr passiert sei, sei ein ganz klarer Versuch der Einschüchterung gewesen. Dieser Versuch habe nicht geklappt, so Wilke. Es dürfe weder Radikalität und Extremismus noch Gewalt gegen Andersdenkende geben. Das Berliner Sozialgericht hat es mit immer mehr Verfahren zu tun, darunter wegen Streitfällen ums Bürgergeld oder Ansprüche aus der Sozialversicherung. Im vergangenen Jahr waren es nach Informationen einer Nachrichtenagentur mehr als 23.300 neue Verfahren, gut 3.000 mehr als im Vorjahr. Es gab auch 37% mehr Eilfälle. Damit liegt das Berliner Sozialgericht nach Angaben des Deutschen Richterbundes im bundesweiten Trend. Brandenburgs Ministerpräsident Woidke als Deutschlands dienstältester Landeschef denkt nach eigenen Angaben noch lange nicht ans Aufhören. Er verwies beim Ostdeutschen Wirtschaftsforum in Bad Saarow auf den Abtritt von Baden-Württembergs Ministerpräsidenten Kretschmann. Zwischen Kretschmann und ihm lägen lebensaltermäßig immerhin 14 Jahre, so Woidke. Deswegen habe er noch eine Weile vor, auf den verschiedenen Bühnen rumzutanzen, wie er sagte. Inzwischen ist Woidke 64 Jahre alt. Er hatte sich zuletzt offen gezeigt, bei der nächsten Landtagswahl 2029 nochmal anzutreten.
12: Jetzt kompetent und zuverlässig das Wetter bei uns in der Region. Ja, heute den ganzen Tag ein freundlicher Sonne-Quellwolken-Mix. Ab dem Mittag so Mini-Schauer hier und da, aber meist komplett trocken bei 21 bis 23 Grad in Berlin. Im südlichen Brandenburg, ja, vielleicht 24. Und der Schlagerradio-Wettertrend morgen mal stark bewölkt. Erstmal noch trocken, aber in der Nacht zum Mittwoch Schauer- und Gewitterrisiko und schwülwarm mit 24 bis 27 Grad.
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12: Aktuell Stau in Berlin Niederschöneweide auf der Schnellerstraße, also B96A, ab Höhe Rixdorfer Straße stadtauswärts, also bis zum Sterndamm, brauchen Sie da aktuell 16 Minuten nach Unfall. So, und in Brandenburg sieht's entspannt aus auf den Straßen soweit. Es wird unter anderem geblitzt in Berlin-Zehlendorf, Lindenthaler Allee. Staus und Blitzer melden Sie kostenlos mit der Nummer 08000 79 89 99. Dankeschön und kommen Sie gut an.
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Schlagerradio, hör auf dein Herz mit ganz neuer Musik von Christine Stark, Alemannia. Und ich bin ein Riesenfan von den Doppeldeckerbussen in Berlin, natürlich schon seitdem ich ein kleines Kind bin. Und ich glaube, jeder, der so einen Bus mal bestiegen hat, versucht dann irgendwie oben Platz zu finden. Dafür sind die Dinger da mit Aussicht und möglichst eben auch ganz weit vorne. Ne? Da hat man so das Gefühl, man ist fast der Busfahrer. Ja, übrigens gibt es schon seit Mitte des 19. Jahrhunderts so eine Art Doppeldecker. Damals natürlich noch von Pferden gezogen, irgendwann dann eben mit Motoren. Und die gute Nachricht, die BVG sagt, ja, die sollen auch nicht abgeschafft werden. Also bis Mitte 2030 sollen die auf jeden Fall in Berlin unterwegs sein, die Doppeldecker. Und man versucht auch danach betriebene Lösungen zu finden.

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1: Ich bin Jerome Nussbaum. Berlins S-Bahnen sollen ab heute sauberer werden. Dafür ist zusätzliches Personal unterwegs. Die Putztrupps bestehen aus 2 bis 3 Reinigungskräften. Sie werden von Sicherheitsleuten begleitet. Die neuen Teams kommen immer dann zum Einsatz, wenn Sitzgruppen oder ganze Wagen so verschmutzt sind, dass sie für die Fahrgäste eine Zumutung darstellen, heißt es. Die Sicherheitskräfte sollen zudem Obdachlose oder Störer aus den Zügen verweisen. Mehr als 1 Million Euro wird für das Programm dieses Jahr ausgegeben. In Bad Saarow geht das Ostdeutsche Wirtschaftsforum weiter. Direktorin Nandra sagte der ARD, sie sehe in der allgemeinen Umbruchzeit für Ostdeutschland auch wirtschaftliche Vorteile. Neben Erfahrung mit Transformation gäbe es auch viele Flächen und Zugang zu Energie. Zum Auftakt gestern hatte Ministerpräsident Woidke für erneuerbare Energien geworben. Außerdem rief er die Bundesregierung zu zügigen Reformen auf, um die Wirtschaft zu stärken. Mitten in der Kanzlertauschdebatte treffen Bundeskanzler Merz und Nordrhein-Westfalens Ministerpräsident Wüst heute aufeinander. Es gibt eine Klausurtagung von CDU-Abgeordneten aus NRW in Merz' Heimat, dem Sauerland. Er spricht in Meschede als Gastredner. Wüst hatte ihn dazu eingeladen. Der Landeschef gilt in der Debatte als möglicher Ersatzkanzler wegen Merz' schlechter Umfragewerte. Allerdings hatte Wüst die Medienberichte dazu als Quatsch abgetan. Das Treffen heute ist nicht öffentlich. Trotz der vereinbarten Waffenruhe im Iran-Krieg melden die USA und der Iran wieder gegenseitige Angriffe. Die US-Armee hat nach eigenen Angaben Radar- und Drohnenkontrollanlagen im Süden des Iran attackiert.
2: Erneut spricht das zuständige Zentralkommando von Selbstverteidigungsangriffen als Reaktion auf aggressive Handlungen des Iran. Die iranischen Revolutionsgarden wiederum griffen einen Stützpunkt an, der von US-Soldaten genutzt worden sei. Eigentlich laufen derzeit Verhandlungen über eine Verlängerung der Waffenruhe. Pentagon-Chef Hexis hatte am Wochenende aber erklärt, man sei fähig, den Krieg auch wieder aufzunehmen. Noah Ulrich, Redaktion.
1: Der inzwischen tote Buckelwald Timmy sorgt bei der Staatsanwaltschaft Schwerin für ein längeres Nachspiel. Sprecher Jonas Krüger sagte einer Nachrichtenagentur, die Anzahl der Vorgänge mit Wahlbezug sei inzwischen 3-stellig. Bei den Anzeigen geht es etwa um unterlassene Hilfeleistung, aber dann auch um die Einhaltung des Tierschutzgesetzes bei den Transportmaßnahmen.
3: Jetzt kompetent und zuverlässig das Wetter bei uns in Berlin-Brandenburg. Und Schlagerradio-Wetterreporter messen im Moment in Berlin Mitte am Alex 18 Grad, Eberswald am Zoo 17, Frankfurt Oder am Oderturm, Cottbus am Rathaus und auch Potsdam im holländischen Viertel 18 Grad und Brandenburg am Dom 17. Ja, heute den ganzen Tag ein freundlicher Sonne, Quellwolken, Mix. Ab dem Mittag so Mini-Schauer hier und da, aber meist komplett trocken bei 21 bis 23 Grad in Berlin. Im südlichen Brandenburg, ja, vielleicht 24. Und der Schlagerradio-Wettertrend, morgen mal stark bewölkt. Erstmal noch trocken, aber in der Nacht zum Mittwoch Schauer- und Gewitterrisiko. Und schwülwarm mit 24 bis 27 Grad. Und kurz auf die Straßen mit dem Schlagerradio-Verkehrsservice. Weiterhin keine ungewöhnlichen oder besonders langen Staus jetzt mit dabei. Geblitzt wird, ja, frage ich Sie, wenn Sie da was entdecken, dann rufen Sie gerne durch, kostenlos mit der 08000 79 89 99. Auch als WhatsApp geht das ganz fix. Danke und kommen Sie gut an.
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3: Ja, hallo. Und bestimmt ist in dieser Stunde auch so richtig was zum Lautdrehen dabei. Also ich meine so einen Lieblingsschlager von Ihnen, ja. Garantiert. Einfach dranbleiben.

Ajo, ajo von Team 5 merken wir uns für die nächste Sommerparty hier bei uns in Berlin-Brandenburg. Ne, heute ist meteorologischer Sommeranfang. Dazu jetzt ein schöner NDW-Hit aus den 80ern von Felix Deluxe. Taxi nach Paris bei Schlagerradio.

0: Schlagerradio Hör auf dein Herz mit Felix Deluxe und die gleich neue Musik von Lea mit dem Udo Jürgens Cover. Merci Chérie.
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0: Elektromobilität ist ja wirklich schon längst kein Zukunftsthema mehr, eine echte Option im Alltag und gerade überlegen viele Autofahrerinnen und Autofahrer, ob der Umstieg aufs E-Auto der richtige Schritt ist. Ich sag mal Stichwort Benzinpreise. Was dafür spricht und was es zu berücksichtigen gibt, das weiß Elke Galvin vom Ladetechnik-Spezialisten GoE. Hallo! Ist E-Auto in der Unterhaltung tatsächlich billiger als ein Benziner oder Diesel?
2: Elektrisch fährt man tatsächlich günstiger. Aktuell gibt es gute Förderungen und die Fahrzeuge an sich werden auch immer erschwinglicher, auch im laufenden Betrieb dann. Man braucht zum Beispiel keinen Ölwechsel, man hat weniger Verschleißteile, kaum Verschleiß der Bremsen. Man braucht auch keinen Zahnriemenwechsel. Auch das Laden ist günstiger. Wer öffentlich lädt, nimmt sich ein Abo für Strom zum Fixtarif pro Kilowattstunde und noch günstiger wird's mit einer eigenen smarten Wallbox, besonders in Verbindung mit einer Photovoltaikanlage.
0: Wie alltagstauglich sind denn E-Autos jetzt wirklich?
2: Ein modernes E-Auto hat in der Regel Reichweiten von rund 400 Kilometern plus. Das reicht locker für den Alltag. Bei langen Autofahrten plant man kurze Ladepausen ein. Das wird ohnehin empfohlen. Meistens dauert es dann keine halbe Stunde und es geht mit vollem Akku wieder weiter. Das Schnellladenetz ist besonders entlang der Autobahnen mittlerweile auch sehr gut ausgebaut. Vorplanen sollte man schon. Dazu hat man eine App. Also E-Autos sind alltagstauglich und reisetauglich.
0: Dankeschön. Jetzt für Sie Musik von Lea bei Schlagerradio. Merci, Chérie. Merci.

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10: Ich bin Jerome Nussbaum. Die Nachfrage für das Schnapsdatum 26.06.2026 für Hochzeiten übersteigt bei manchen Standesämtern in Berlin die Kapazitäten. Das Bezirksamt Charlottenburg-Wilmersdorf berichtet einer Nachrichtenagentur, dass für diesen Tag schon frühzeitig zahlreiche Anfragen Ende letzten Jahres eingegangen seien. In Neukölln wurden Zeitslots auf eine halbe Stunde verkürzt und ein zusätzlicher Raum hinzugenommen, auch für den 6.06. Die Rede ist dort von einer extremen Nachfrage. Innerhalb einer Stunde seien die Termine weg gewesen. Nach dem Angriff im vergangenen Jahr hat das Demokratiefest in Bad Freienwalde diesmal mehr Besucher verzeichnet. Auch Brandenburgs Minister für gesellschaftlichen Zusammenhalt Wilke war dabei. Er sagte, was im letzten Jahr passiert sei, sei ein ganz klarer Versuch der Einschüchterung gewesen. Dieser Versuch habe nicht geklappt, so Wilke. Es dürfe weder Radikalität und Extremismus noch Gewalt gegen Andersdenkende geben. Das Berliner Sozialgericht hat es mit immer mehr Verfahren zu tun, darunter wegen Streitfällen ums Bürgergeld oder Ansprüche aus der Sozialversicherung. Im vergangenen Jahr waren es nach Informationen einer Nachrichtenagentur mehr als 23.300 neue Verfahren, gut 3.000 mehr als im Vorjahr. Es gab auch 37% mehr Eilfälle. Damit liegt das Berliner Sozialgericht nach Angaben des Deutschen Richterbundes im bundesweiten Trend. Brandenburgs Ministerpräsident Woidke als Deutschlands dienstältester Landeschef denkt nach eigenen Angaben noch lange nicht ans Aufhören. Er verwies beim Ostdeutschen Wirtschaftsforum in Bad Saarow auf den Abtritt von Baden-Württembergs Ministerpräsidenten Kretschmann. Zwischen Kretschmann und ihm lägen lebensaltermäßig immerhin 14 Jahre, so Woidke. Deswegen habe er noch eine Weile vor, auf den verschiedenen Bühnen rumzutanzen, wie er sagte. Inzwischen ist Woidke 64 Jahre alt. Er hatte sich zuletzt offen gezeigt, bei der nächsten Landtagswahl 2029 nochmal anzutreten.
11: Jetzt kompetent und zuverlässig das Wetter bei uns in der Region. Ja, heute den ganzen Tag ein freundlicher Sonne, Quellwolken-Mix. Ab dem Mittag so Mini-Schauer hier und da, aber meist komplett trocken bei 21 bis 23 Grad in Berlin. Im südlichen Brandenburg, ja, vielleicht 24. Und der Schlagerradio-Wettertrend morgen mal stark bewölkt. Erstmal noch trocken, aber in der Nacht zum Mittwoch Schauer- und Gewitterrisiko und schwülwarm mit 24 bis 27 Grad.
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11: Und kurz auf die Straßen mit dem Schlagerradio-Verkehrsservice. Weiterhin keine ungewöhnlichen oder besonders langen Staus jetzt mit dabei. Geblitzt wird, ja, frage ich Sie, wenn Sie da was entdecken, dann rufen Sie gerne durch, kostenlos mit der 08000 79 89 99. Auch als WhatsApp geht das ganz fix. Danke und kommen Sie gut an.
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0: Sie haben gerade die WM-Hymne für Magenta TV gehört von Helene Fischer, nämlich das neue Lied Heute Nacht. 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Und apropos VIP-Tickets, jetzt wieder Neuigkeiten aus der Welt der Prominenten mit Inka Klee und Jenny Wendelberger.
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3: Große Sorge um Deutschrock-Legende Udo Lindenberg. Kurz nach seinem 80. Geburtstag musste er in eine Hamburger Klinik. Ein geplanter Auftritt in seiner Heimatstadt Gronau wurde jetzt abgesagt. Ja, und Ärzte haben ihm eine mehrwöchige Auszeit verordnet. Und laut den Medienberichten laufen aktuell unter anderem kardiologische Untersuchungen. Und er selbst hat inzwischen Entwarnung gegeben und erklärt, dass ihn eine Gastritis mal wieder ausbremst. Also wir wünschen ihm auf jeden Fall gute Besserung,
2: das
3: oder?
2: Das ist was mit dem Darm oder mit dem Magen. Gastritis hat irgendwie alles mit Darm
3: gute
2: und so.
3: Gute Frage.
2: Oh, das nicht schön. Ist nicht schön. Ex-Formel-1-Pilot Ralf Schumacher, der hat jetzt seinen Partner Etienne geheiratet. Die beiden haben am Wochenende nämlich in Saint-Tropez, wie soll es auch anders sein, ja, in Südfrankreich geheiratet. So ganz stilvoll, ne? So richtig schön im Partnerlook mit identischen dunkelblauen Anzügen. 80 Gäste waren dabei. Anschließend ging es dann auch schön mit einem Luxusboot zur Feier weiter. Ja, und begleitet wurde die ganze Hochzeit natürlich, wie ist es auch anders, von TV-Kameras. Für eine ganze Doku, die gibt es nämlich auch. Ralf und Etienne werden die heißen. Wir sagen ja. Ja, für Schumacher ist ja schon die zweite Ehe, ne? Und für das Paar jetzt ganz offiziell zum Start.
3: Und es gab noch eine Hochzeit. Oh. Popstar Dua Lipa hat jetzt offenbar ganz heimlich ja gesagt. Und laut den Medienberichten soll die Sängerin ihren Verlobten, Schauspieler Callum Turner, überraschend in London geheiratet haben. Und zwar im engsten Familien- und Freundeskreis. Die beiden waren seit Anfang 2024 ein Paar. Ja, und die Verlobung wurde erst vergangenes Jahr bekannt gegeben. Ja, und für die große Party soll es aber erst noch richtig losgehen. Da soll dann anscheinend auch Elton John kommen. Wir sind gespannt.
2: Oh, alle heiraten, weißt du, und ich bleib die ewige Single-Dame. Mehr Promi-News natürlich auch auf schlagerradio.de.
0: Und natürlich auch morgen früh wieder 10 vor 8 hier im neuen Schlagerradio morgen mit Inka Klee und Jenny Wendelberger in Vertretung für Norm Streiche. Jetzt Vincent Groß und Emilia Wellrock, wo die Liebe wohnt bei Schlagerradio. Hör auf dein Herz.

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5: Es kann einen zur Weißglut treiben. Das Suchen nach dem Anfang vom Klebeband. Eine Büroklammer kann die Rettung sein. Wenn Sie das nächste Mal Klebeband benutzen, kleben Sie hinterher einfach eine Büroklammer an den Anfang des Bandes. Nun müssen Sie nie wieder poolen, um den Anfang zu finden.

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1: Ich bin Jerome Nussbaum. Das Berliner Sozialgericht hat es mit immer mehr Verfahren zu tun, darunter wegen Streitfällen ums Bürgergeld oder Ansprüche aus der Sozialversicherung. Im vergangenen Jahr waren es nach Informationen einer Nachrichtenagentur mehr als 23.300 neue Verfahren, gut 3.000 mehr als im Vorjahr. Damit liegt das Berliner Sozialgericht nach Angaben des Deutschen Richterbundes im bundesweiten Trend. Nach dem Angriff im vergangenen Jahr hat das Demokratiefest in Bad Freienwalde diesmal mehr Besucher verzeichnet. Auch Brandenburgs Minister für gesellschaftlichen Zusammenhalt Wilke war dabei. Er sagte, was im letzten Jahr passiert sei, sei ein ganz klarer Versuch der Einschüchterung gewesen. Es dürfe weder Radikalität und Extremismus noch Gewalt gegen Andersdenkende geben. Bundesforschungsministerin Bär gerät wegen

0: niemanden, der das Vorhaben ablehne. Bär hatte in einem Interview Erhöhungen beim BAföG in Frage gestellt. Wenn in der Pflege und beim Elterngeld gekürzt werden solle, könne man nicht an anderer Stelle große zusätzliche Leistungen versprechen, so die Ministerin. Ulrike Klein, Redaktion.
1: In der Diskussion über eine Zusammenarbeit mit der AfD hat Sachsen-Anhalts FDP-Spitzenkandidatin Hüskens die Haltung ihrer Partei verteidigt. Die FDP habe nicht vor, mit Parteien zusammenzuarbeiten, die außerhalb des Grundgesetzes stünden, sagte sie der ARD. Gleichzeitig schloss sie aber nicht aus, in Parlamenten mit der AfD abzustimmen. In Kommunalparlamenten geschehe dies bereits, so Hüskens. Wenn die AfD sinnvolle Anträge einbringe, gebe es kaum Diskussionen. Arbeitgeberverbände haben sich dagegen ausgesprochen, Bundeswehrreservisten zum Dienst zu verpflichten. Man müsse die Anforderungen von Bundeswehr und Wirtschaft sorgfältig abwägen, sagte der Präsident der Bundesvereinigung der Deutschen Arbeitgeberverbände, Dulger, der Frankfurter Allgemeinen Zeitung. Die doppelte Freiwilligkeit habe sich bewährt. Demnach können Reservisten nur dann zum Dienst herangezogen werden, wenn sowohl sie selbst als auch ihre Arbeitgeber zustimmen. Das Verteidigungsministerium plant, verpflichtende Reserveübungen einzuführen.
2: Jetzt kompetent und zuverlässig das Wetter bei uns in Berlin-Brandenburg. Und Schlagerradio Wetterreporter messen im Moment in Berlin Mitte am Alex 18 Grad, Eberswald am Zoo 17, Frankfurt Oder am Oderturm, Cottbus am Rathaus und auch Potsdam im holländischen Viertel 18 Grad und Brandenburg am Dom 17. Ja, heute den ganzen Tag ein freundlicher Sonne, Quellwolken-Mix. Ab dem Mittag so Mini-Schauer hier und da, aber meist komplett trocken bei 21 bis 23 Grad in Berlin. Im südlichen Brandenburg, ja, vielleicht 24. Und der Schlagerradio-Wettertrend, morgen mal stark bewölkt. Erstmal noch trocken, aber in der Nacht zum Mittwoch Schauer- und Gewitterrisiko. Und schwülwarm mit 24 bis 27 Grad. Und kurz auf die Straßen mit dem Schlagerradio-Verkehrsservice. Weiterhin keine ungewöhnlichen oder besonders langen Staus jetzt mit dabei. Geblitzt wird, ja, frage ich Sie, wenn Sie da was entdecken, dann rufen Sie gerne durch, kostenlos mit der 08000 79 89 99. Auch als WhatsApp geht das ganz fix. Danke und kommen Sie gut an.
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2: Und jetzt die Frau, die das Wort Lieblingsmensch so richtig schön verteilt hat bei uns in Deutschland. Ne? Hier ist Namika um kurz nach 12 Uhr.

Montag und wie der im Italienurlaub klingen könnte, davon kriegen Sie jetzt einen Eindruck hier in Berlin-Brandenburg mit Nino De Angelo und Marina Marx, Duett Bella Italia y Amore.

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Schlagerradio, hör auf dein Herz mit Sarah Zucker und ohne dich. Und gleich geht's ins Paradies, allerdings nur kurz. Der letzte Tag im Paradies. Riesenhit von Andrea Berg hier für Sie direkt nach Pur.

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13: Ich bin Jerome Nussbaum. In Bad Saarow geht das Ostdeutsche Wirtschaftsforum weiter. Direktorin Nandra sagte der ARD, sie sehe in der allgemeinen Umbruchzeit für Ostdeutschland auch wirtschaftliche Vorteile. Neben Erfahrungen mit Transformation gäbe es auch viele Flächen und Zugang zu Energie. Zum Auftakt gestern hatte Ministerpräsident Woidke für erneuerbare Energien geworben. Außerdem rief er die Bundesregierung zu zügigen Reformen auf, um die Wirtschaft zu stärken. Die Berliner Polizei fahndet mit Bildern aus einer Überwachungskamera nach zwei unbekannten Männern, die Geldkarten aus der Post gestohlen und dann damit Bargeld abgehoben haben sollen. Sie schlugen demnach mehrmals zwischen Ende Januar und Anfang Februar vergangenen Jahres zu. Zwei Karten samt PIN konnten sie erbeuten. Sie nutzten für Abbuchungen unter anderem einen Geldautomaten in der Hasenheide. Nach einem stundenlangen Einsatz hat die Feuerwehr in Treuenbrietzen einen großen Lagerhallenbrand gelöscht. Alle Sperrungen konnten am Morgen wieder aufgehoben werden, darunter auf der B102. Vorgestern war in einer 1500 Quadratmeter großen Halle Feuer ausgebrochen. Darin wurde offenbar illegal Müll gelagert. Die gesamte Halle wurde erfasst, das Dach ist eingestürzt. Was den Brand ausgelöst hat, muss noch geklärt werden. Hertha BSC bekommt einen neuen Hauptsponsor. Der Brustbereich auf den Trikots wird kommende Saison von der Sparda Bank geziert. Der Vertrag gilt ab dem 1. Juli. Das Engagement von CheckCars24 wurde beendet, heißt es in einer Vereinsmitteilung. Ursprünglich ging der Vertrag mit dem Online-Autohändler bis Juni kommenden Jahres. Bisher war die Sparda Bank schon auf den Ärmeln zu sehen.
14: Jetzt kompetent und zuverlässig das Wetter bei uns in der Region. Ja, heute den ganzen Tag ein freundlicher Sonne, Quellwolken-Mix. Ab dem Mittag so Mini-Schauer hier und da, aber meist komplett trocken bei 21 bis 23 Grad in Berlin. Im südlichen Brandenburg ja, vielleicht 24. Und der Schlagerradio-Wettertrend morgen mal stark bewölkt. Erstmal noch trocken, aber in der Nacht zum Mittwoch Schauer- und Gewitterrisiko und schwülwarm mit 24 bis 27 Grad.
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14: Und kurz auf die Straßen mit dem Schlagerradio-Verkehrsservice. Weiterhin keine ungewöhnlichen oder besonders langen Staus jetzt mit dabei. Geblitzt wird, ja, frage ich Sie, wenn Sie da was entdecken, dann rufen Sie gerne durch, kostenlos mit der 08000 79 89 99. Auch als WhatsApp geht das ganz fix. Danke und kommen Sie gut an.
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0: Schlagerradio, hör auf dein Herz, und da hören wir gleich ein autobiografisches Lied sozusagen. Da geht es ein bisschen um das Leben von Wolfgang Lippert. Niemals was bereut, singt er gleich hier. Wir kennen ihn ja auch aus dem Fernsehen, da hat er auch verschiedene Sendungen moderiert. Und wenn Sie mögen, sehen Sie ihn ja auch bald wieder auf der Bühne bei den Störtebeker Festspielen. Da ist er ja seit dem Jahr 2000 fester Bestandteil. Und nach MV fahren wir hier aus Berlin-Brandenburg ja auch gerne mal im Sommer.
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Schlagerradio, hör auf dein Herz mit Udo Lindenberg. Und ja, der ist ja jetzt aktuell wieder in den Schlagzeilen. Gerade vor kurzem ist er erst 80 geworden und da haben wir noch tolle Fotos von ihm und seiner Lebensgefährtin gesehen, wie er seinen Urlaub genossen hat und dann die Schockmeldung, Udo Lindenberg im Krankenhaus. Aber er gibt schon Entwarnung, also über die Bild-Zeitung ließ er ausrichten, ich lasse mir gerade meine lästige Gastritis verscheuchen. Der Laden soll ja schließlich noch ein bisschen durchhalten, mindestens bis 100. Ja, und auf Anraten der Ärzte hat Udo Lindenberg jetzt einige Termine abgesagt, muss sich in den kommenden Wochen schonen. Und auch der große geplante Auftritt in seiner Geburtsstadt Gronau anlässlich seines 80. jetzt übermorgen musste kurzfristig abgesagt werden.

0: Mensch, schon wieder Juni, ja, das geht manchmal echt so zack, zack und dann ist schon fast ein halbes Jahr um. Ja, genießen Sie also jede Sekunde unserer Musik, gleich zum Beispiel Sarah Engels mit DJ Herzbeat direkt nach 1, Liebe gibt nie auf, eine richtig flotte Nummer.
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13: Ich bin Jerome Nussbaum. Das Berliner Sozialgericht hat es mit immer mehr Verfahren zu tun, darunter wegen Streitfällen ums Bürgergeld oder Ansprüche aus der Sozialversicherung. Im vergangenen Jahr waren es nach Informationen einer Nachrichtenagentur mehr als 23.300 neue Verfahren, gut 3.000 mehr als im Vorjahr. Damit liegt das Berliner Sozialgericht nach Angaben des Deutschen Richterbundes im bundesweiten Trend. Nach dem Angriff im vergangenen Jahr hat das Demokratiefest in Bad Freienwalde diesmal mehr Besucher verzeichnet. Auch Brandenburgs Minister für gesellschaftlichen Zusammenhalt Wilke war dabei. Er sagte, was im letzten Jahr passiert sei, sei ein ganz klarer Versuch der Einschüchterung gewesen. Es dürfe weder Radikalität und Extremismus noch Gewalt gegen Andersdenkende geben. Bundesforschungsministerin Baer gerät

0: niemanden, der das Vorhaben ablehne. Baer hatte in einem Interview Erhöhungen beim BAföG in Frage gestellt. Wenn in der Pflege und beim Elterngeld gekürzt werden solle, könne man nicht an anderer Stelle große zusätzliche Leistungen versprechen, so die Ministerin. Ulrike Klein, Redaktion.
1: In der Diskussion über eine Zusammenarbeit mit der AfD hat Sachsen-Anhalts FDP-Spitzenkandidatin Hüskens die Haltung ihrer Partei verteidigt. Die FDP habe nicht vor, mit Parteien zusammenzuarbeiten, die außerhalb des Grundgesetzes stünden, sagte sie der ARD. Gleichzeitig schloss sie aber nicht aus, in Parlamenten mit der AfD abzustimmen. In Kommunalparlamenten geschehe dies bereits, so Hüskens. Wenn die AfD sinnvolle Anträge einbringe, gebe es kaum Diskussionen. Arbeitgeberverbände haben sich dagegen ausgesprochen, Bundeswehrreservisten zum Dienst zu verpflichten. Man müsse die Anforderungen von Bundeswehr und Wirtschaft sorgfältig abwägen, sagte der Präsident der Bundesvereinigung der Deutschen Arbeitgeberverbände, Dulger, der Frankfurter Allgemeinen Zeitung. Die doppelte Freiwilligkeit habe sich bewährt. Demnach können Reservisten nur dann zum Dienst herangezogen werden, wenn sowohl sie selbst als auch ihre Arbeitgeber zustimmen. Das Verteidigungsministerium plant, verpflichtende Reserveübungen einzuführen.
2: Jetzt kompetent und zuverlässig das Wetter bei uns in Berlin-Brandenburg und Schlagerradio-Wetterreporter messen jetzt in Berlin-Mitte am Alex 20 Grad, Eberswalde am Zoo, Frankfurt-Oder am Odertum 19, in Cottbus am Rathaus 21, Potsdam im holländischen Viertel 20 und in Brandenburg am Dom 19 Grad. Viel Sonne, wenig Quellwolken, einzelne kurze Schauer, aber meist trocken bei 21 bis 23 Grad in Berlin. Im südlichen Brandenburg, ja, vielleicht 24. Und der Schlagerradio-Wettertrend, morgen mal stark bewölkt, erstmal noch trocken, aber in der Nacht zum Mittwoch Schauer- und Gewitterrisiko und schwülwarm mit 24 bis 27 Grad. Und kurz auf die Straßen mit dem Schlagerradio-Verkehrsservice. Weiterhin keine ungewöhnlichen oder besonders langen Staus jetzt mit dabei. Geblitzt wird, ja, frage ich Sie, wenn Sie da was entdecken, dann rufen Sie gerne durch, kostenlos mit der 08000 79 89 99. Auch als WhatsApp geht das ganz fix. Danke und kommen Sie gut an.
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2: Hi, und jetzt beim nächsten Schlager, da kommen Sie mit Damm, da, da, Damm eigentlich ziemlich gut aus. Hier ist Sarah Engels mit DJ Herzbeat. Liebe gibt nie auf.

Ja, Regen könnte vielleicht morgen spät am Abend und in der Nacht zu uns nach Berlin-Brandenburg kommen. Jetzt erstmal Sommermusik bei Schlagerradio mit Roy Bianco und die Abruzzati Boys.

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0: Schlagerradio, hör auf dein Herz mit Klaus Lage. Ja, wieder zu Hause haben wir gehört von dem Mann, der uns dieses tolle Lied in den 80ern tausendmal berührt, unter anderen tollen Liedern natürlich, kredenzt hat damals. Gleich was Neues von Laura und Marc und jetzt auch mal Neuigkeiten zum Thema Süßstoffe, haben sich Jenny und Inka heute Morgen im neuen Schlagerradio Morgen drüber unterhalten.
1: Ja Jenny, wie machst du das denn? Also ich hau ja Süßstoffe in eigentlich alles rein, was es gibt, Kaffee und sonst was, weil ich immer denke, für die schlanke Linie ist das ja eigentlich nicht schlecht.
2: Ja, also wenn du jetzt damit meinst, hier, ich habe ja auch immer so diese kleinen Flaschen, so eine Zero Sirup, die sind ja auch, ist ja eigentlich auch Süßstoff drin.
1: Denke ich auch, ja.
2: Oder auch in diesen ganzen Süßgetränken, die dann ohne Zucker sind, sind ja dann auch mit Süßstoff, ne?
1: Vor allem soll das ja eigentlich krebserregend sein, aber jetzt gibt es neue Erkenntnisse, dass es gar nicht so schlecht ist, denn man kann seine Figur richtig gut damit halten. Und das haben die jetzt gesagt. Und ich finde, ich mache das schon über Jahre, dass ich das benutze.
2: Hast ja auch eine gute Figur.
1: Dankeschön.
2: Aber ich dafür keine. Und ich nehme trotzdem auch Süßstoff.
1: Klar.
2: Nein, aber ich habe jetzt auch schon bestimmt 4 Kilo abgenommen.
1: Ja, und das ist sehr gut.
2: Und ich nehme Süßstoff.
1: Siehst du? Also ja, es ist natürlich nicht gesund, aber es hält die Figur. Und das ist natürlich auch nicht schlecht. Auch nicht schlecht für die Gesundheit, wenn man seine Figur hält.
2: Ach was?

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1: Den Text von unserem Kultschlager jetzt um kurz vor halb zwei haben sie sofort wieder drauf, glaube ich. Da, da, da von Trio. Aha, aha.

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15: Ich bin Jerome Nussbaum. In Bad Saarow geht das Ostdeutsche Wirtschaftsforum weiter. Direktorin Nandra sagte der ARD, sie sehe in der allgemeinen Umbruchzeit für Ostdeutschland auch wirtschaftliche Vorteile. Neben Erfahrung mit Transformation gäbe es auch viele Flächen und Zugang zu Energie. Zum Auftakt gestern hatte Ministerpräsident Woidke für erneuerbare Energien geworben. Außerdem rief er die Bundesregierung zu zügigen Reformen auf, um die Wirtschaft zu stärken. Die Berliner Polizei fahndet mit Bildern aus einer Überwachungskamera nach zwei unbekannten Männern, die Geldkarten aus der Post gestohlen und dann damit Bargeld abgehoben haben sollen. Sie schlugen demnach mehrmals zwischen Ende Januar und Anfang Februar vergangenen Jahres zu. Zwei Karten samt PIN konnten sie erbeuten. Sie nutzten für Abbuchungen unter anderem einen Geldautomaten in der Hasenheide. Nach einem stundenlangen Einsatz hat die Feuerwehr in Treuenbrietzen einen großen Lagerhallenbrand gelöscht. Alle Sperrungen konnten am Morgen wieder aufgehoben werden, darunter auf der B102. Vorgestern war in einer 1500 Quadratmeter großen Halle Feuer ausgebrochen. Darin wurde offenbar illegal Müll gelagert. Die gesamte Halle wurde erfasst, das Dach ist eingestürzt. Was den Brand ausgelöst hat, muss noch geklärt werden. Hertha BSC bekommt einen neuen Hauptsponsor. Der Brustbereich auf den Trikots wird kommende Saison von der Sparda Bank geziert. Der Vertrag gilt ab dem 1. Juli. Das Engagement von CheckCars24 wurde beendet, heißt es in einer Vereinsmitteilung. Ursprünglich ging der Vertrag mit dem Online-Autohändler bis Juni kommenden Jahres. Bisher war die Sparda Bank schon auf den Ärmeln zu sehen.
16: Jetzt kompetent und zuverlässig das Wetter bei uns in der Region. Viel Sonne, wenig Quellwolken, einzelne kurze Schauer, aber meist trocken bei 21 bis 23 Grad in Berlin. Im südlichen Brandenburg ja, vielleicht 24. Und der Schlagerradio-Wettertrend morgen mal stark bewölkt. Erstmal noch trocken, aber in der Nacht zum Mittwoch Schauer- und Gewitterrisiko und schwülwarm mit 24 bis 27 Grad.
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16: kurz auf die Straßen mit dem Schlagerradio-Verkehrsservice. Weiterhin keine ungewöhnlichen oder besonders langen Staus jetzt mit dabei. Geblitzt wird, ja, frage ich Sie, wenn Sie da was entdecken, dann rufen Sie gerne durch, kostenlos mit der 08000 79 89 99. Auch als WhatsApp geht das ganz fix. Danke und kommen Sie gut an.
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0: Schlagerradio, hör auf dein Herz mit Pietro Basile. Ja, den hat unser Norm vom neuen Schlagerradio Morgen, der jetzt gerade frisch im Urlaub ist, aber gerade getroffen noch am Wochenende beim Schlager-Olymp. War wohl ein toller Auftritt, die Schlagerfans waren begeistert. Und jetzt eine neue Folge von...
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2: Jack, one check, du wirst dich heute an, Kollege Olo.
3: Guten Morgen, Captain. Oh, die CSU kritisiert, dass die WM-Kinder-Fan-Trikots der Fußballnationalmannschaft viel zu teuer sind.
2: Ja, so ist das in der freien Wirtschaft. Da ist nichts mit Trikottausch.
3: Aber 75 Euro?
2: Ui, das ist happig für drei Spiele. Achtung, Cabin-Crew, Fräulein Schieber mit ins Cockpit.
4: Ja, Captain.
2: Alles gut bei Ihnen da hinten?
4: Ja, wo geht's denn heute hin?
2: Ins Land der begrenzten Unmöglichkeiten. Berlin.
4: Oh, der Wolfgang Kubicki ist nämlich an Bord.
2: Ah, der Kreistagsabgeordnete der FDP, toll.
4: Ja, nicht nur das, er ist doch jetzt neuer FDP-Chef.
2: Oh, auf seine alten Tage kümmert er sich um eine beerdigte Partei, so sind sie, die Rentner. Aber mal ehrlich, hätte die FDP nicht einen Jüngeren gehabt?
4: Nein, die einzige Gegenkandidatin war die Strack-Zimmermann, aber die hatte keine Chance gegen den Kubicki.
2: Ja dann, die Axt im Haus erspart die Zimmermann.
4: Ja, Axt ist gut, er hat den Friedrich Merz ja öffentlich Eierarsch genannt.
2: Oh, sehr gewagt, damit setzt er ja voraus, dass der Kanzler beides hat.
4: Entschuldigung, wählen Sie auch dieses Jahr wieder FDH?
2: Nein. So, Lander im Flugrot der Tower meldet, in der Haupthalle wartet bereits der Flughafenchor auf Kubicki zur Begrüßung.
4: Ach.
2: Ja, sie singen schon Atemnot an der Macht.
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0: Gleich zwei. Also heute kommen sogar recht trocken noch durch die Mittagspause durch. Für morgen können Sie sich da gleich schon mal irgendwas drinnen suchen zum Essen. Da kommt ja so eine Unwetterfront rüber übers Land. Jetzt gleich kommt über Sie Musik von Chris Kronauer und Stereo Act. Mega!
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6: Schlagerradio Tipp. Nicht nur Ihr Meerschweinchen freut sich über Gurkenschalen. Auch Ihre Haut tut es. Legen Sie sich nach der Salatzubereitung die Gurkenschalen auf die besonders trockenen Hautpartien und lassen Sie sie etwas einwirken. Bei regelmäßiger Anwendung werden Sie schnell positive Entwicklungen feststellen.
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8: Ich bin Silke Rech. Nach dem Nein aus Hamburg zu einer Olympia-Bewerbung wächst der Druck auf Berlin. Die Grünen im Abgeordnetenhaus fordern, die Bewerbung für die Olympischen Spiele zurückzuziehen. Stattdessen soll das Geld in die Sanierung von Sportanlagen fließen. Der Berliner Senat hält jedoch an seinen Olympiaplänen fest und verweist auf die Unterstützung vieler Bürger. Ein Gewaltfall aus Cottbus beschäftigt erneut das Landgericht. Bei einem Streit im Jahr 2017 soll ein Mann mit einer laufenden Kettensäge bedroht worden sein. Zwei Angeklagte wurden bereits verurteilt. Der Bundesgerichtshof hat das Urteil nun teilweise aufgehoben. Jetzt muss das Gericht unter anderem neu über die Kettensäge und einen Vorschlaghammer entscheiden. Bundeskanzler

0: für den Kanzler. Beide Politiker erhielten bei der Veranstaltung langen Applaus. Timo Wiesner, Redaktion.
1: Die Waffenruhe im Konflikt zwischen dem Iran und den USA bleibt brüchig. Nach amerikanischen Luftangriffen im Iran meldeten die iranischen Revolutionsgarden einen Vergeltungsschlag auf einen US-Stützpunkt. Gleichzeitig laufen weiter Gespräche über eine Verlängerung der Waffenruhe. Die Sorge vor einer erneuten Eskalation des Konflikts bleibt groß. Die Beiträge zur gesetzlichen Rentenversicherung könnten ab 2028 deutlich steigen. Nach einer neuen Finanzschätzung wird ein Beitragssatz von 19,9% erwartet. Aktuell liegt er bei 18,6%. Grund dafür sind vor allem die steigenden Rentenausgaben, weil immer mehr Menschen aus den geburtenstarken Jahrgängen in den Ruhestand gehen. Bis 2027 soll der Beitragssatz nach den aktuellen Berechnungen stabil bleiben.
2: Jetzt kompetent und zuverlässig das Wetter bei uns in Berlin-Brandenburg. Jetzt Messenschlager Radio Wetterreporter in Berlin-Mitte am Alex 20 Grad, Eberswald am Zoo 19, Frankfurt-Oder am Odertum 20, Cottbus am Rathaus 22, Potsdam im Holländischen Viertel und Brandenburg am Dom 21 Grad. Viel Sonne, wenig Quellwolken, einzelne kurze Schauer, aber meist trocken bei 21 bis 23 Grad in Berlin. Im südlichen Brandenburg, ja, vielleicht 24. Und der Schlagerradio-Wettertrend, morgen mal stark bewölkt, erstmal noch trocken, aber in der Nacht zum Mittwoch Schauer- und Gewitterrisiko und schwülwarm mit 24 bis 27 Grad. Und kurz auf die Straßen mit dem Schlagerradio-Verkehrsservice. Weiterhin keine ungewöhnlichen oder besonders langen Staus jetzt mit dabei. Geblitzt wird, ja, frage ich Sie, wenn Sie da was entdecken, dann rufen Sie gerne durch, kostenlos mit der 08000 79 89 99. Auch als WhatsApp geht das ganz fix. Danke und kommen Sie gut an.
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2: Ja, hallo. Und bestimmt ist in dieser Stunde auch so richtig was zum Lautdrehen dabei. Also ich meine so einen Lieblingsschlager von Ihnen, ja. Garantiert. Einfach dranbleiben.

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Schlagerradio, hör auf dein Herz mit Daniel Lopez. Das muss Liebe sein. Und jetzt eine skandalöse Nummer damals, wirklich teilweise ist das moniert worden. Der Hit von Spider Murphy Gang, Skandal im Sperrbezirk.

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15: Ich bin Silke Rech. In Berlin könnte künftig auch das Jüdische Museum mit KI-gestützter Videoüberwachung geschützt werden. Laut Innensenatorin Spranger gibt es großes Interesse an der Technik. Die Kameras sollen ungewöhnliche Bewegungen erkennen und bei möglichen Gefahren Alarm schlagen. Kritiker warnen jedoch vor Datenschutzproblemen und einer hohen Zahl von Fehlalarmen. Im Krankenhaus Eisenhüttenstadt hat es gestern Abend gebrannt. Nach Angaben der Polizei mussten 20 Menschen ihre Station verlassen. Die Feuerwehr konnte das Feuer schnell löschen. Die betroffene Station bleibt wegen der Aufräumarbeiten vorerst gesperrt. Die Polizei ermittelt nun, ob ein Patient den Brand ausgelöst haben könnte.
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15: Nur wenige Tage nach der Wiedereröffnung ist die Berliner Kultbar Mockermilch schon wieder geschlossen. Die Betreiber nennen technische Probleme als Grund für die Pause. Nach eigenen Angaben gab es unter anderem Schwierigkeiten mit der Stromversorgung und der Kaffeemaschine. Am 12. Juni soll die Bar wieder öffnen.
16: Jetzt kompetent und zuverlässig das Wetter bei uns in der Region. Viel Sonne, wenig Quellwolken, einzelne kurze Schauer, aber meist trocken bei 21 bis 23 Grad in Berlin. Im südlichen Brandenburg, ja, vielleicht 24. Und der Schlagerradio-Wettertrend, morgen mal stark bewölkt, erstmal noch trocken, aber in der Nacht zum Mittwoch Schauer- und Gewitterrisiko und schwülwarm mit 24 bis 27 Grad. Und kurz auf die Straßen mit dem Schlagerradio-Verkehrsservice. Weiterhin keine ungewöhnlichen oder besonders langen Staus jetzt mit dabei. Geblitzt wird, ja, frage ich Sie, wenn Sie da was entdecken, dann rufen Sie gerne durch, kostenlos mit der 08000 79 89 99. Auch als WhatsApp geht das ganz fix. Danke und kommen Sie gut an.
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106,0 und gleich, wenn es Sommer wird, von Wind. Ja, da sind wir ja schon auf dem besten Weg. Heute ist der meteorologische Sommeranfang. 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

Schlagerradio, hör auf dein Herz mit Matthias Reim. Ich habe geträumt von dir. Ja, und egal, ob wir nun sonst Fußball lieben oder nicht, zur WM sieht das doch immer anders aus. 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

0: klasse gemäßigtes Sommerwetter heute zum meteorologischen Sommeranfang. Morgen wird es ja schon wieder ein bisschen gewittrig. Da träumen wir doch auf jeden Fall gerne ein bisschen von Urlaub, denke ich. Und passende Musik gibt gleich bei Emmy Solana. Sarah Zucker mit Côte d'Azur, direkt nach 3.
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1: Ich bin Silke Rech. Nach dem Nein aus Hamburg zu einer Olympia-Bewerbung wächst der Druck auf Berlin. Die Grünen im Abgeordnetenhaus fordern, die Bewerbung für die Olympischen Spiele zurückzuziehen. Stattdessen soll das Geld in die Sanierung von Sportanlagen fließen. Der Berliner Senat hält jedoch an seinen Olympiaplänen fest und verweist auf die Unterstützung vieler Bürger. Ein Gewaltfall aus Cottbus beschäftigt erneut das Landgericht. Bei einem Streit im Jahr 2017 soll ein Mann mit einer laufenden Kettensäge bedroht worden sein. Zwei Angeklagte wurden bereits verurteilt. Der Bundesgerichtshof hat das Urteil nun teilweise aufgehoben. Jetzt muss das Gericht unter anderem neu über die Kettensäge und einen Vorschlaghammer entscheiden. Bundeskanzler Merz und NRW-Ministerpräsident Wüst haben bei einem CDU-Treffen in Meschede Geschlossenheit demonstriert. Merz lobte die Arbeit der nordrhein-westfälischen Landesregierung.
2: Er bezeichnete sie als Vorreiter bei Themen wie künstlicher Intelligenz und Staatsmodernisierung. Wüst wies erneut Spekulationen über einen möglichen Wechsel im Kanzleramt zurück und betonte seine volle Unterstützung für den Kanzler. Beide Politiker erhielten bei der Veranstaltung langen Applaus. Timo Wiesner, Redaktion.
1: Die Waffenruhe im Konflikt zwischen dem Iran und den USA bleibt brüchig. Nach amerikanischen Luftangriffen im Iran meldeten die iranischen Revolutionsgarden einen Vergeltungsschlag auf einen US-Stützpunkt. Gleichzeitig laufen weiter Gespräche über eine Verlängerung der Waffenruhe. Die Sorge vor einer erneuten Eskalation des Konflikts bleibt groß. Die Beiträge zur gesetzlichen Rentenversicherung könnten ab 2028

0: Absatz nach den aktuellen Berechnungen stabil bleiben.
1: Jetzt kompetent und zuverlässig das Wetter bei uns in Berlin und Brandenburg. Schlagerradio Wetterreporter melden aktuell 20 Grad in Berlin-Mitte am Alex, 19 Grad in Eberswalde am Zoo. 20 Grad auch in Frankfurt-Oder am Oderturm, 22 Grad in Cottbus am Rathaus, 21 Grad in Potsdam im holländischen Viertel und auch in Brandenburg am Dom. Aktuell ein Mix aus Sonne und Wolken, der Schlagerradio-Wettertrend, nachts leicht bewölkt und die Tiefstwerte liegen um die 11 Grad. Morgen am Dienstag dann auch wieder sonnig mit Höchstwerten bis zu 26 Grad. Der Schlagerradio-Verkehrsservice. Derzeit nichts Auffälliges auf den Straßen in Berlin und Brandenburg. Geblitzt wird dafür in Berlin-Treptow am Seegraben in der 50er-Zone. Danke an Lars und ebenfalls aktuell in Brandenburg. Hier zum Beispiel im Mittenwalde, auf der Mittenwalder Allee, steht ein Blitzeranhänger. Wenn Sie auch noch was gesehen haben, melden Sie Staus und Blitzer gern kostenlos unter der 08000 79 89 99. Kommen Sie gut an.
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3: Emmy Solana.
1: Hallo, kurz nach drei an diesem Montagnachmittag und gemeinsam reisen wir jetzt mit Sarah Zucker an die Côte d'Azur. Ich wünsche Ihnen einen schönen Montag.

Wolle P. will noch mehr hier bei Schlagerradio um kurz nach drei an diesem Montagnachmittag. Und gemeinsam feiern wir jetzt einen richtig guten Tag, nämlich den Kindertag. Hier bei uns in Berlin und Brandenburg, zusammen mit passender Musik von Johannes Oerding an guten Tagen.

0: Der Roli mit Alles, was du willst, hier bei Schlagerradio. Hör auf dein Herz um 14:45 an diesem Montag. Heute früh beim neuen Schlagerradio Morgen, jetzt mit Jenny und Inka, weil Norman im Urlaub ist, ging es natürlich um das Thema überhaupt. Anna-Karina Wolczak ist Dancing Star 2026. Sie hat auch tatsächlich Let's Dance für sich entschieden und ist jetzt nicht nur offiziell Sängerin, sondern auch Tänzerin. Norman hat sie am vergangenen Wochenende noch getroffen beim Schlager-Olymp und da hat er mal nachgefragt, wie es ihr denn jetzt so geht nach dem Gewinn.
1: Herzlichen Glückwunsch für den tollen Gewinn. Das hast du so toll gemacht.
2: Danke.
1: Waren das Team, was immer mitgefiebert hat von Schlagerradio.
2: Schön.
1: Und die Frage ist, wie geht's denn jetzt deinen Füßen?
2: Willst du die mal sehen? Warte mal, ich muss dir das Maus mal mein Licht hier anmachen.
1: Oh ja.
2: Also,
1: da muss ich jetzt für meine Küre.
2: Blaue Flecken und ja. Also der Körper ist auch gut in Shape. Ne, also ist ganz schön, ich habe viel abgenommen, aber ich fühle mich fit.
1: Wie viel hast du denn abgenommen?
2: Ich habe mich nicht gewogen, aber ich merke es an den Klamotten, es ist alles viel zu groß.
1: Okay.
2: Bestimmt, ich schätze mal 6 Kilo.
1: Ja.
0: Na, das kann ich mir vorstellen, dass die Füße da ramponiert sind, aber dass sie top in Shape ist, das haben wir ja alle gesehen. Jetzt am vergangenen Freitag auch nochmal. Nochmal ganz herzlichen Glückwunsch nachträglich. Und wir machen jetzt weiter, auch mit einer Frau, die sich top bewegen kann. Vielleicht sehen wir sie demnächst bei Let's Dance. Beatrice Egli und Alibi hier bei Schlagerradio.

Mit dem Kultschlager jetzt um kurz vor halb vier stimmen wir uns auf die Urlaubszeit ein. Mit Chris Wolf geht's nämlich nach Palma de Mallorca hier bei Schlagerradio.

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16: Ich bin Silke Rech. In Berlin könnte künftig auch das Jüdische Museum mit KI-gestützter Videoüberwachung geschützt werden. Laut Innensenatorin Spranger gibt es großes Interesse an der Technik. Die Kameras sollen ungewöhnliche Bewegungen erkennen und bei möglichen Gefahren Alarm schlagen. Kritiker warnen jedoch vor Datenschutzproblemen und einer hohen Zahl von Fehlalarmen. Im Krankenhaus Eisenhüttenstadt hat es gestern Abend gebrannt. Nach Angaben der Polizei mussten 20 Menschen ihre Station verlassen. Die Feuerwehr konnte das Feuer schnell löschen. Die betroffene Station bleibt wegen der Aufräumarbeiten vorerst gesperrt. Die Polizei ermittelt nun, ob ein Patient den Brand ausgelöst haben könnte.
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16: Nur wenige Tage nach der Wiedereröffnung ist die Berliner Kultbar Mockermilch schon wieder geschlossen. Die Betreiber nennen technische Probleme als Grund für die Pause. Nach eigenen Angaben gab es unter anderem Schwierigkeiten mit der Stromversorgung und der Kaffeemaschine. Am 12. Juni soll die Bar wieder öffnen.
17: Jetzt kompetent und zuverlässig, das Wetter bei uns in der Region. Aktuell ein Mix aus Sonne und Wolken in Berlin und Brandenburg. Der Schlagerradio-Wettertrend. Morgen am Dienstag auch wieder sonnig, mit Höchstwerten bis zu 26 Grad. Der Schlagerradio-Verkehrsservice. Derzeit nichts Auffälliges auf den Straßen in Berlin und Brandenburg. Geblitzt wird dafür in Berlin-Treptow am Seegraben in der 50er-Zone. Danke an Lars und ebenfalls aktuell in Brandenburg. Hier zum Beispiel im Mittenwalde, auf der Mittenwalder Allee, steht ein Blitzeranhänger. Wenn Sie auch noch was gesehen haben, melden Sie Staus und Blitzer gern kostenlos unter der 08000 79 89 99. Kommen Sie gut an.
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Vanessa Mai mit ihrem Rohdiamant hier bei Schlagerradio. Hör auf dein Herz um 3:45 an diesem Montag. Und Vanessa hat ja nicht nur neue Musik rausgebracht und war hier bei uns zu Gast, sondern hat ja auch einen neuen Podcast zusammen mit Lola Weipert. Und da posten sie ja, was das Zeug hält. Unter anderem nicht nur Ausschnitte von dem Podcast, sondern auch, naja, sagen wir mal Challenges. Zuletzt haben sie sich zu zweit in ein Dackelkostüm gesteckt, haben ein Pappschild dabei gehabt, wo drauf stand, ihr hupt, wir trinken, 2 Flaschen Bier und dann ging's ab durch die Innenstadt. Also wirklich grandios, ein Meisterwerk der Filmgeschichte, möchte ich fast schon sagen. Die beiden sahen zwischenzeitlich so aus, als müssten sie sich das in die Hose pullern, stark verkneifen. Aber ich bin ehrlich, mir ging es vielleicht auch so, als ich mir das Video das erste Mal angeguckt habe. Und viele Kommentare haben gesagt, wir müssen das auch ausprobieren. Viele Freundinnen und Freunde haben sich verabredet, jetzt für die nächsten Tage das mal zu machen. Vielleicht ist das auch was für sie. Wenn sie kein Dackelkostüm finden, gibt es bestimmt auch andere Paarkostüme. Und vielleicht machen sie das Ganze einfach mit Wasser. Ist vielleicht auch ein bisschen gesünder für den Kreislauf.

0: Kurz vor vier an diesem Montagnachmittag. Ich begleite Sie und das jetzt gleich mit dem absoluten Klassiker von Joachim Witt, der Goldene Reiter. Außerdem mit dabei ein sehr neuer Song von Vincent Weiss, Kurz für immer. Und ich verrate Ihnen, warum Kerstin Ott nicht mehr staubwischen kann.
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11: Ich bin Silke Rech. Der Görlitzer Park in Berlin-Kreuzberg darf vorerst nachts nicht mehr geschlossen werden. Das Verwaltungsgericht Berlin hat im Eilverfahren einer Klage der Initiative Görlitz zaunfrei stattgegeben. Damit ist die Regelung des Senats zu den nächtlichen Schließzeiten zunächst außer Kraft gesetzt. Eine endgültige Entscheidung steht allerdings noch aus. Der Senat hatte die Schließung eingeführt, um Drogenhandel und andere Straftaten einzudämmen. Die Notestraße in Potsdam ist ab morgen wieder vollständig befahrbar. Nach Angaben des Landesbetriebs Straßenwesen werden heute Abend auf der Brücke über den Horstweg alle Fahrspuren freigegeben. Die mehr als 50 Jahre alte Brücke war wegen ihres schlechten Zustands abgerissen und neu gebaut worden. Während der Bauarbeiten kam es durch die eingeschränkte Verkehrsführung immer wieder zu Staus. Die Zuwanderung nach Deutschland ist 2025 deutlich zurückgegangen. Nach Angaben des Statistischen Bundesamtes lag die Nettozuwanderung bei rund 235.000 Menschen.
12: Das sind deutlich weniger als im Vorjahr mit rund 430.000. Insgesamt kamen etwa 1,48 Millionen Menschen nach Deutschland, während rund 1,25 Millionen das Land verließen. Als Hauptgrund nennen die Statistiker deutlich weniger Zuzüge aus wichtigen Herkunftsländern von Flüchtlingen wie Syrien, Afghanistan, der Türkei und der Ukraine. Noah Ulrich, Redaktion.
11: Die geplante Erhöhung des BAföG ist weiter offen. Die Bundesregierung macht derzeit keine feste Zusage für die Reform, die im Koalitionsvertrag vereinbart wurde. Aus der SPD kommt dafür deutliche Kritik. Sie warnt vor einem Schaden für die Koalition, falls die Union die geplante Anhebung der Studienförderung stoppt. Bundesentwicklungsministerin Radovan hat ihre geplante Reise in den Libanon kurzfristig aus Sicherheitsgründen abgebrochen. Nach einem Zwischenstopp auf Zypern trat sie die Rückreise nach Deutschland an. Hintergrund ist die verschärfte Lage im Libanon nach neuen israelischen Angriffen. Die Ministerin wollte sich vor Ort ein Bild von der Situation der vielen Binnenflüchtlinge machen.
13: Jetzt kompetent und zuverlässig das Wetter bei uns in Berlin und Brandenburg. Schlagerradio Wetterreporter melden aktuell 20 Grad in Berlin Mitte am Alex, 19 Grad in Eberswalde am Zoo, 20 Grad auch in Frankfurt-Oder am Oderturm, 22 Grad in Cottbus am Rathaus, 21 Grad in Potsdam im holländischen Viertel und auch in Brandenburg am Dom. Aktuell ein Mix aus Sonne und Wolken, der Schlagerradio-Wettertrend, nachts leicht bewölkt und die Tiefstwerte liegen um die 11 Grad, morgen am Dienstag

0: Sie Staus und Blitzer gern kostenlos unter der 08000 79 89 99. Kommen Sie gut an.
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Schlagerradio, hör auf dein Herz mit Kerstin Ott und ganz oder gar nicht hier um 3:45 an diesem Montag. Und das ist auch eine ganz tolle Überleitung. Kennen Sie noch diese fadenscheinigen Ausreden, die man früher gefunden hat, wenn man die Hausaufgaben nicht dabei hatte? Sowas wie, Herr Lehrer, ich schwöre, ich habe die Hausaufgaben gemacht, aber mein Hund hat sie gefressen. Bei Kerstin Ott passiert sowas Ähnliches jetzt gerade zu Hause, denn sie kann wirklich nicht Staub wischen. Sie hat einen neuen Hund aus dem Tierschutz adoptiert und der findet Staubwedel so richtig zum Kotzen und greift diesen Staubwedel halt dauerhaft an. Ob er jetzt mit ihm spielen will, ob er ihn fressen möchte oder wirklich als Feind ansieht, das wissen wir nicht. Wir sehen nur, wenn Kerstin versucht, Staub zu wedeln, dann rastet der Hund aus und möchte halt den Staubwedel verputzen. So kann ein Hund aus dem Tierschutz auch richtig nützlich sein. Man ist halt einfach nicht faul, sondern kümmert sich um das Tier. Übrigens, falls Sie jetzt noch eine Ausrede dafür brauchen, warum Sie die Fenster nicht putzen sollten: Es ist bewiesen, dass dreckige Fenster draußen für Vögel wirklich gut sind, damit sie erkennen, dass da ein Widerstand ist und nicht einfach durchfliegen. Also, beim nächsten Mal sagen Sie einfach: Ich bin nicht faul, ich bin umweltbewusst. So wie Kerstin Ott.

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1: Wettertechnisch könnte man das fast schon machen. Der Kultschlager um kurz vor 16:30. Jürgen Drews mit einem Bett im Kornfeld hier bei Schlagerradio.

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2: 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Und sie hat es ja dann gesungen und es war ein absolut bekannter Auftritt von ihr. Die ist wirklich so dass der Inbegriff für Weiblichkeit und Schönheit auch irgendwie geworden, ne?
1: Also eigentlich wie du.
2: Oh, danke schön. Wie du natürlich auch.
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11: Ich bin Silke Rech. Auf Autofahrer im Norden Berlins kommen weitere Einschränkungen zu. Die Schönerländer Brücke an der A114 soll wegen eines schlechten Zustands abgerissen und neu gebaut werden. Nach Angaben der Autobahn GmbH können die Arbeiten frühestens Mitte 2027 beginnen. Die Brücke ist bereits seit Ende 2024 nur noch einspurig befahrbar. Wann der Neubau fertig sein wird, ist noch offen. Bei einem Motorradunfall im Elbe-Elster-Kreis ist ein 18-Jähriger ums Leben gekommen. Der junge Mann kam am Samstagabend auf der Landstraße zwischen Frau Walde und Schraden von der Fahrbahn ab und prallte gegen einen Baum. Rettungskräfte versuchten noch, ihn wiederzubeleben. Die Ursache des Unfalls ist bislang unklar. Die Polizei ermittelt.
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11: Aus alten Graffiti-Farbresten aus dem Berliner Mauerpark entsteht jetzt Schmuck. Ein Berliner Paar sammelt abgefallene Farbschichten von der sogenannten Wall of Fame und verarbeitet sie zu Ringen, Ohrringen und Anhängern. Die bunten Schmuckstücke gelten inzwischen als besonderes Berlin-Souvenir.
12: Jetzt kompetent und zuverlässig, das Wetter bei uns in der Region. Aktuellen Mix aus Sonne und Wolken in Berlin und Brandenburg. Der Schlagerradio-Wettertrend. Morgen am Dienstag auch wieder sonnig. Mit Höchstwerten bis zu 26 Grad. Der Schlagerradio-Verkehrsservice. Nach wie vor noch nichts Auffälliges auf den Straßen in Berlin und Brandenburg. Geblitzt wird zum Beispiel in Berlin-Treptow am Seegraben in der 50er-Zone und aktuell in Brandenburg. Zum Beispiel in Fürstenberg auf der Neustrelitzer Chaussee. Danke an Pia. Wenn Sie auch noch was gesehen haben, melden Sie Staus und Blitzer gern kostenlos unter der 08000 79 89 99. Kommen Sie gut an.
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Die Marianne Rosenberg, 1, 2, 3. Ich hab gedacht, es ist vorbei, ei, ei. Hier bei Schlagerradio, hör auf dein Herz, um kurz nach 4:30. 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

0: Ich weiß ja nicht, wie es Ihnen geht, aber bei diesem Song muss ich immer ganz laut mitsingen. Ella Endlich mit Adrenalin hier bei Schlagerradio. Hör auf dein Herz um 16:45 an diesem Montag. Und weiter geht's gleich mit der Münchner Freiheit. Und Sie sagen, es gibt kein nächstes Mal.
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0: kurz vor fünf an diesem Montagnachmittag. Ich begleite Sie in Richtung Feierabend und das jetzt gleich mit einer Ode an den Sommer. Quasi schon mal ein erstes Willkommen heißen von Udo Jürgens, Die Sonne und Du. Und falls Sie wissen wollten, was Matthias Reim vor seinen Konzerten macht, das erfahren Sie auch gleich hier in der nächsten halben Stunde.
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10: Ich bin Silke Rech. Der Görlitzer Park in Berlin-Kreuzberg darf vorerst nachts nicht mehr geschlossen werden. Das Verwaltungsgericht Berlin hat im Eilverfahren einer Klage der Initiative Görli-Zaunfrei stattgegeben. Damit ist die Regelung des Senats zu den nächtlichen Schließzeiten zunächst außer Kraft gesetzt. Eine endgültige Entscheidung steht allerdings noch aus. Der Senat hatte die Schließung eingeführt, um Drogenhandel und andere Straftaten einzudämmen. Die Notestraße in Potsdam ist ab morgen wieder vollständig befahrbar. Nach Angaben des Landesbetriebs Straßenwesen werden heute Abend auf der Brücke über den Horstweg alle Fahrspuren freigegeben. Die mehr als 50 Jahre alte Brücke war wegen ihres schlechten Zustands abgerissen und neu gebaut worden. Während der Bauarbeiten kam es durch die eingeschränkte Verkehrsführung immer wieder zu Staus. Die Zuwanderung nach Deutschland ist 2025 deutlich zurückgegangen. Nach Angaben des Statistischen Bundesamtes lag die Nettozuwanderung bei rund 235.000 Menschen.
11: Das sind deutlich weniger als im Vorjahr mit rund 430.000. Insgesamt kamen etwa 1,48 Millionen Menschen nach Deutschland, während rund 1,25 Millionen das Land verließen. Als Hauptgrund nennen die Statistiker deutlich weniger Zuzüge aus wichtigen Herkunftsländern von Flüchtlingen wie Syrien, Afghanistan, der Türkei und der Ukraine. Noah Ulrich, Redaktion.
10: Die geplante Erhöhung des BAföG ist weiter offen. Die Bundesregierung macht derzeit keine feste Zusage für die Reform, die im Koalitionsvertrag vereinbart wurde. Aus der SPD kommt dafür deutliche Kritik. Sie warnt vor einem Schaden für die Koalition, falls die Union die geplante Anhebung der Studienförderung stoppt. Bundesentwicklungsministerin Radovan hat ihre geplante Reise in den Libanon kurzfristig aus Sicherheitsgründen abgebrochen. Nach einem Zwischenstopp auf Zypern trat sie die Rückreise nach Deutschland an. Hintergrund ist die verschärfte Lage im Libanon nach neuen israelischen Angriffen. Die Ministerin wollte sich vor Ort ein Bild von der Situation der vielen Binnenflüchtlinge machen.
12: Jetzt kompetent und zuverlässig das Wetter bei uns in Berlin und Brandenburg. Schlagerradio Wetterreporter melden aktuell 20 Grad in Berlin Mitte am Alex, 19 Grad in Eberswalde am Zoo, 20 Grad auch in Frankfurt-Oder am Oderturm, 22 Grad in Cottbus am Rathaus, 21 Grad in Potsdam im holländischen Viertel und auch in Brandenburg am Dom. Aktuell ein Mix aus Sonne und Wolken, der Schlagerradio-Wettertrend, nachts leicht bewölkt und die Tiefstwerte liegen um die 11 Grad. Morgen am Dienstag dann auch wieder sonnig mit Höchstwerten bis zu 26 Grad.
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12: Noch immer nicht ganz so viel los auf den Straßen in Berlin und Brandenburg. Ein wenig voller ist es aktuell in Berlin-Lichtenberg auf der Frankfurter Allee. Zwischen U-Bahnhof Frankfurter Allee und U-Bahnhof Lichtenberg. Hier brauchen Sie derzeit 15 Minuten länger. Ansonsten nichts Auffälliges. Geblitzt wird in Berlin-Tiergarten auf der Stromstraße und in Brandenburg wird zurzeit geblitzt. Zum Beispiel in Rüdersdorf, bei Berlin auf der Ernst-Thälmann-Straße. Danke an Rudi. Wenn Sie auch noch was gesehen haben, melden Sie Staus und Blitzer gern kostenlos unter der 08000 79 89.

Ja, das mit der Sonne ist heute ein bisschen schwierig in Berlin und Brandenburg. Mal ist sie da, mal ist sie wieder weg. Aber wir haben sie hier bei Schlagerradio mit Udo Jürgens, die Sonne und du. Um kurz nach fünf und weiter geht's mit Andrea Berg. Geh doch, wenn du sie liebst.

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0: Schlagerradio, hör auf dein Herz um 16:45. Vor einer Weile habe ich Ihnen schon mal erzählt, dass Thomas Anders bewusst gegen Rituale backstage vor einem Auftritt ist. Einfach aus der Angst heraus, dass er es mal vergisst oder es mal nicht so läuft wie geplant und dann ist zum Scheitern verurteilt. Kann ich gut nachvollziehen. Es gibt aber auch Künstler wie zum Beispiel Matthias Reim, die anscheinend großen Wert auf so Rituale legen. Und er hat jetzt auf Instagram mal gezeigt, was bei ihm denn backstage passiert. Mit seiner Band zusammen, kurz bevor es rausgeht. Auf die Bühne und da stehen sie alle im Kreis und dann passiert sowas hier.
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0: Da werden die Arme nach oben gerissen und jetzt wird sich nochmal umarmt. Es wird sich eine gute Show gewünscht. Und übrigens, auch zu sehen in dem Video, Julian Reim. Der hat anscheinend seinen Papa bei den Auftritten begleitet. Und dann ist das doch nochmal schöner, wenn man weiß, die Familie ist da und unterstützt einen, oder? Und wie das Ganze klingt, wenn man dann im Studio steht und wahrscheinlich auch vorher singt, wir sind die Wunderbarsten, das hören wir jetzt mal hier. Matthias Reim mit Willkommen in meiner Zukunft, hier bei Schlagerradio.

Ich weiß, ich habe es schon mal gesagt, aber ich habe jahrelang verstanden, der Schnitzelwagen. Wie sieht's bei Ihnen aus? Wir hören jetzt mal genauer hin. Santa Maria von Roland Kaiser, der Kultschlager hier bei Schlagerradio um kurz vor 5:30.

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1: Ich bin Silke Rech. Auf Autofahrer im Norden Berlins kommen weitere Einschränkungen zu. Die Schönerländer Brücke an der A114 soll wegen eines schlechten Zustands abgerissen und neu gebaut werden. Nach Angaben der Autobahn GmbH können die Arbeiten frühestens Mitte 2027 beginnen. Die Brücke ist bereits seit Ende 2024 nur noch einspurig befahrbar. Wann der Neubau fertig sein wird, ist noch offen. Bei einem Motorradunfall im Elbe-Elster-Kreis ist ein 18-Jähriger ums Leben gekommen. Der junge Mann kam am Samstagabend auf der Landstraße zwischen Frau Walde und Schraden von der Fahrbahn ab und prallte gegen einen Baum. Rettungskräfte versuchten noch, ihn wiederzubeleben. Die Ursache des Unfalls ist bislang unklar. Die Polizei ermittelt.
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1: Aus alten Graffiti-Farbresten aus dem Berliner Mauerpark entsteht jetzt Schmuck. Ein Berliner Paar sammelt abgefallene Farbschichten von der sogenannten Wall of Fame und verarbeitet sie zu Ringen, Ohrringen und Anhängern. Die bunten Schmuckstücke gelten inzwischen als besonderes Berlin-Souvenir.
2: Jetzt kompetent und zuverlässig, das Wetter bei uns in der Region. Aktuell ein Mix aus Sonne und Wolken in Berlin und Brandenburg. Der Schlagerradio-Wettertrend. Morgen am Dienstag auch wieder sonnig. Mit Höchstwerten bis zu 26 Grad.
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2: Noch immer nicht ganz so viel los auf den Straßen in Berlin und Brandenburg. Ein wenig voller ist es aktuell in Berlin-Lichtenberg auf der Frankfurter Allee. Zwischen U-Bahnhof Frankfurter Allee und U-Bahnhof Lichtenberg. Hier brauchen Sie derzeit 15 Minuten länger. Ansonsten nichts Auffälliges. Geblitzt wird in Berlin-Tiergarten auf der Stromstraße und in Brandenburg wird zurzeit geblitzt. Zum Beispiel in Rüdersdorf, bei Berlin auf der Ernst-Thälmann-Straße. Danke an Rudi. Wenn Sie auch noch was gesehen haben, melden Sie Staus und Blitzer gern kostenlos unter der 08000 79 89 99. Kommen Sie gut an.
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0: Kavila schwebt auf Wolke 7, hier unser Schlagerradio-Star 2026. Hier bei Schlagerradio, hör auf dein Herz, um 5:45 an diesem Montag. Und am vergangenen Samstag ging es auch ganz hoch hinaus für sie. Sie hatte nämlich einen Auftritt beim Schlager-Olymp. Und unser Norman vom neuen Schlagerradio Morgen war vor Ort und hat sie danach mal gesprochen und sie mal gefragt, wie sie sich gefühlt hat.
1: Ja, hallo, es war der Hammer hier auf dem Schlager-Olymp. Ich hatte so viel Spaß, ich wurde herzlich empfangen und es war einfach ein Traum, auf dieser Bühne zu stehen. Richtig toll.
0: Ja, das kann ich mir vorstellen, auf so einer riesigen Bühne zu stehen. Da sind wir natürlich ganz, ganz stolz auf Sie, auf unseren Schlager-Radio-Star. Und da haben Sie sich da draußen anscheinend auch für die richtige Kandidatin entschieden. Denn so einen Auftritt muss man erstmal rocken, ohne sich in die Hose zu machen. Und das hat sie anscheinend geschafft. Also nochmal herzlichen Glückwunsch für diesen tollen Auftritt. Und weiter geht es jetzt hier mit Rosanna Rocci. Das schaffst du nie hier bei Schlagerradio. 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

0: 6 vor 6 an diesem Montagabend. Ich begleite Sie und das jetzt gleich mit richtiger guter Laune-Musik von Feuerherz. In meinen Träumen ist die Hölle los. Und außerdem mit dabei in der nächsten halben Stunde der neueste Hit von Helene Fischer. Heute Nacht.
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11: Ich bin Silke Rech. Der frühere Berliner Digitalstaatssekretär Matthias Hund erhält nach seiner Entlassung ein Übergangsgeld von rund 50.700 Euro brutto. Das teilte die Senatskanzlei mit. Hund war nur 69 Tage im Amt. Sein Anspruch ergibt sich aus dem Berliner Beamtenrecht. Gegen Hund laufen Ermittlungen der Staatsanwaltschaft Dresden wegen des Verdachts auf Insolvenzstraftaten. Es gilt die Unschuldsvermutung. In Brandenburg sind in der vergangenen Grippesaison knapp 13.000 Influenza-Fälle gemeldet worden. Das waren deutlich weniger als im Vorjahr. Allerdings starben mit 81 Menschen mehr Erkrankte an den Folgen der Grippe. Gesundheitsminister Wilke ruft deshalb vor allem ältere Menschen dazu auf, die Grippeschutzimpfung zu nutzen. Die meisten Infektionen wurden im Landkreis Oberhavel registriert. Der Iran hat die Verhandlungen mit den USA vorerst gestoppt. Nach Angaben iranischer Medien reagiert Teheran damit auf die anhaltenden israelischen Angriffe im Libanon und im Gazastreifen.
12: Solange die Angriffe andauerten, werde es keine Gespräche geben. Zudem kündigte der Iran an, eine mögliche Sperrung der wichtigen Schifffahrtsroute Straße von Hormus weiter zu prüfen. Die Entwicklung sorgt international für Besorgnis. Auch die Ölpreise sind nach den Ankündigungen deutlich gestiegen. Timo Wiesner, Redaktion.
11: Die verurteilte Rechtsextremistin Mala Svenja Liebig soll aus Tschechien nach Deutschland ausgeliefert werden. Das hat ein Gericht in Pilsen entschieden. Liebig hatte sich gegen die Auslieferung gewehrt und erklärt, sie fürchte Nachteile im deutschen Strafvollzug. Liebig kann innerhalb von 3 Tagen Beschwerde einlegen. Sie sitzt derzeit in Auslieferungshaft in Tschechien. Der Bundesagentur für Arbeit droht in diesem Jahr offenbar ein deutlich höheres Defizit als bisher erwartet. Medienberichten zufolge rechnet die Bundesregierung mit einem Minus von mehr als 5 Milliarden Euro. Die Bundesagentur selbst soll sogar von bis zu 8 Millionen Euro ausgehen. Gründe sind die schwache Wirtschaftslage und steigende Arbeitslosenzahlen. Dadurch fallen die Ausgaben für Arbeitslosengeld höher aus als geplant.
13: Jetzt kompetent und zuverlässig das Wetter bei uns in Berlin und Brandenburg. Schlagerradio Wetterreporter melden aktuell 20 Grad in Berlin-Mitte am Alex, 19 Grad in Eberswalde am Zoo. 20 Grad auch in Frankfurt-Oder am Oderturm, 22 Grad in Cottbus am Rathaus, 21 Grad in Potsdam im holländischen Viertel und auch in Brandenburg am Dom. Aktuell ein Mix aus Sonne und Wolken, der Schlagerradio-Wettertrend, nachts leicht bewölkt und die Tiefstwerte liegen um die 11 Grad. Morgen am Dienstag dann auch wieder sonnig mit Höchstwerten bis zu 26 Grad. Der Schlager-Radio-Verkehrsservice. Derzeit nichts Auffälliges mehr auf den Straßen in Berlin und Brandenburg. Nirgendwo brauchen Sie länger als 15 Minuten. Geblitzt wird zum Beispiel in Berlin-Charlottenburg auf der Heerstraße in der 50er-Zone. Danke an Martin. Und in Brandenburg wird aktuell geblitzt in Perleberg auf der Dorfstraße. Wenn Sie auch noch was gesehen haben, melden Sie Staus und Blitzer gern kostenlos unter der 08000 79 89 99. Kommen Sie gut an.
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13: Hallo, kurz nach sechs an diesem Montagabend und wir machen jetzt einen Ausflug. Zusammen mit Wolkenfrei geht's ins Hotel Tropicana.

0: Feuerherzen, in meinen Träumen ist die Hölle los, hier in Berlin und Brandenburg, um kurz nach sechs an diesem Montagabend. Und bis zu den Sternen dauert's noch ein bisschen, aber hier sind sie schon mal, von Stefan Remmler, keine Sterne in Athen.
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0: Schlagerradio, hör auf dein Herz um 17:45 an diesem Montag. Das war der offizielle Magenta-WM-Song von Helene Fischer. Heute Nacht. Ich bin ja der Meinung, das wird ihr neues Atemlos. Der wird gigantisch durch die Decke gehen, habe ich vorher schon gesagt. Und ich finde ihn grandios, könnt ihn immer wieder hören. Und jetzt schauen wir erst einmal, wo ein anderer Song seinen Ursprung eigentlich her hat.
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2: Susie Quattro, She's in Love with You. 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

Das Original ist ein Hit aus dem Jahre 1979 aus der Hitschmiede Chin & Chapman. Susie Quattro landete damit einen Chart-Hit in mehreren europäischen Ländern, aber auch in Neuseeland. Dieser Hit gilt als ihr letzter großer Erfolg nach Hits wie Can the Can, 48 Crash, If You Can't Give Me Love und Devil Gate Drive. Direkt davor punktete sie noch mit dem Erfolgsduett mit Chris Norman, Stumbling In. Susan K. Quattro wurde 1950 in Detroit geboren. Die US-amerikanische Musikerin italienisch-ungarischer Herkunft gehörte in den 70er Jahren, vor allem in Europa, zu den erfolgreichsten Rockmusikerinnen. Sie verlegte ihren Hauptwohnsitz damals nach Großbritannien und Hamburg. Heute tourt sie hauptsächlich in Oldie-Shows.

Der deutsche Text stammt von René Markart. Hinter diesem Pseudonym steckt eine Frau, die bürgerlich Renate Meisel heißt und die Ehefrau des Verlegers Thomas Meisel war. Bernhard Brink startete mit diesem Titel 1980 in der ZDF-Hitparade. Zwischen 1974 und 81 platzierte er insgesamt 12 Singles in den deutschen Verkaufscharts. Brink ist auch als TV-Moderator aktiv. Sein langjähriges Durchhaltevermögen im schnelllebigen Schlagergeschäft brachte ihm als Adaption auf Dieter Bohlen den Namen Schlagertitan ein. Bernhard Brink, ich wär so gern wie du.

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1: Zeit für den Kultschlager um kurz vor 6:30. Der kommt jetzt von City mit Unter der Haut. Hier bei Schlagerradio.

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6: Ich bin Silke Rech. Ein früherer Mitarbeiter der Berliner Justizvollzugsanstalt Tegel soll Handys an einen Häftling geschmuggelt haben. Die Generalstaatsanwaltschaft hat jetzt Anklage gegen den 38-Jährigen und einen 41-jährigen Gefangenen erhoben. Die beiden sollen über Monate Geschäfte mit verbotenen Mobiltelefonen gemacht haben. Beide weisen die Vorwürfe zurück. Die Sanierung des Theaters in Brandenburg an der Havel wird deutlich teurer als zunächst geplant. Nach einem Wasserschaden im Dezember steigen die Kosten auf rund 1,4 Millionen Euro. Im Zuge der Arbeiten werden auch die Heizungs- und Lüftungsanlage erneuert. Mit einer Wiedereröffnung des großen Saals wird nun frühestens Mitte 2027 gerechnet. Das Hygienescenter für obdachlose Menschen am Berliner Bahnhof Zoo feiert sein 10-jähriges Bestehen. Täglich nutzen dort rund 100 Menschen die Möglichkeit zu duschen und kostenlose Hygieneartikel zu erhalten. Betreiber ist die Berliner Stadtmission. Sie wünscht sich wegen der großen Nachfrage längere Öffnungszeiten und mehr Unterstützung durch das Land Berlin. Brandenburgs Ministerpräsident Woidke hat Kritik am Wursthersteller Tönnies geübt. Hintergrund ist die Marke Eberswalder, unter der weiter geworben wird, obwohl die Wurst inzwischen nicht mehr in Brandenburg produziert wird. Woidke fordert einen fairen Umgang mit den rund 500 Beschäftigten, die durch die Schließung des Werks bei Eberswalde ihren Arbeitsplatz verloren haben.
7: Jetzt kompetent und zuverlässig, das Wetter bei uns in der Region. Aktuell ein Mix aus Sonne und Wolken in Berlin und Brandenburg. Der Schlagerradio-Wettertrend. Morgen am Dienstag auch wieder sonnig. Mit Höchstwerten bis zu 26 Grad. Der Schlagerradio-Verkehrsservice. Derzeit nichts Auffälliges mehr auf den Straßen in Berlin und Brandenburg. Nirgendwo brauchen Sie länger als 15 Minuten. Geblitzt wird zum Beispiel in Berlin-Charlottenburg auf der Heerstraße in der 50er-Zone. Danke an Martin. Und in Brandenburg wird aktuell geblitzt in Perleberg auf der Dorfstraße. Wenn Sie auch noch was gesehen haben, melden Sie Staus und Blitzer gern kostenlos unter der 08000 79 89 99. Kommen Sie gut an.
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Wenn sie denn mal dauerhaft scheinen würde, lass die Sonne in dein Herz von Wind hier bei Schlagerradio um kurz nach 6:30. 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

Österreich. Schlagerradio, hör auf dein Herz mit Daniel Ceylan und seinem neuen Song Jackentasche hier um 7:15 an diesem Montag. Und Tasche ist tatsächlich ein gutes Stichwort. Die Urlaubszeit steht ja bevor und da kennen wir doch bestimmt alle das Problem. Was packe ich denn in den Koffer? Was nehme ich mit? Wie packen Sie denn? Ich muss immer ganze Outfits einpacken. Das bedeutet, wenn ich einen Koffer packe für den Urlaub, dauert das Ganze natürlich auch ein bisschen, weil ich natürlich alles vorher anprobieren muss und das muss gut zusammen aussehen und so weiter und so fort. Und da kann es dann am Flughafen auch schon mal schwierig werden, wenn es dann darum geht, den Koffer zu wiegen. Aber eine Frau aus der Schweiz hat den Vogel jetzt endgültig abgeschossen. Sie wurde vom Zoll angehalten an der deutsch-schweizerischen Grenze und hat gesagt, ja, ich komme gerade aus dem Urlaub und hinten in meinem Lastwagen sind meine Koffer drin. Und daraufhin sagten die Beamten, ja, gar kein Problem, steigen Sie mal aus, packen Sie mal aus. Und die Frau stieg aus, öffnete die Seitentür und holte einen Koffer raus. Und noch einen. Und noch einen. Und noch einen. Und, Sie können sich's denken, noch einen. Und das ging so weiter, bis es am Ende 55 Koffer waren. Und dabei ist jetzt nicht die Rede von so Handgepäckskoffern. Nein, nein, große Reisekoffer. 55 Stück. Da war der Zoll natürlich auch erstmal ein bisschen überrascht, hat alle durchs Röntgengerät geschoben und nichts Illegales festgestellt. Es handelte sich tatsächlich um private Gegenstände von dieser Dame, die sie aus dem Urlaub mit zurück in die Schweiz gebracht hat. Und das halt anscheinend eine Menge und vielleicht hat sie auch den einen oder anderen Koffer gekauft. Sollten Sie also demnächst mit Ihrem Partner oder Freunden oder wie auch immer verreisen und dürfen sich dann sowas anhören wie ich regelmäßig, sag mal, willst du da einziehen oder was? Dann haben Sie jetzt die Ausrede, naja, immerhin bin ich nicht so schlimm wie die Frau aus der Schweiz.

0: Kurz vor sieben an diesem Montagabend. Ich begleite Sie und verrate Ihnen gleich, auf welchen, in Anführungsstrichen, Trend der Deutschen die Amis jetzt auch mal aufgesprungen sind. Nach Jahrzehnten, möchte ich fast schon sagen. Und dazu gibt's ganz tolle Musik von Laura und Marc und auch Linda Hesse.
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10: Ich bin Silke Rech. Der frühere Berliner Digitalstaatssekretär Matthias Hund erhält nach seiner Entlassung ein Übergangsgeld von rund 50.700 Euro brutto. Das teilte die Senatskanzlei mit. Hund war nur 69 Tage im Amt. Sein Anspruch ergibt sich aus dem Berliner Beamtenrecht. Gegen Hund laufen Ermittlungen der Staatsanwaltschaft Dresden wegen des Verdachts auf Insolvenzstraftaten. Es gilt die Unschuldsvermutung. In Brandenburg sind in der vergangenen Grippesaison knapp 13.000 Influenza-Fälle gemeldet worden. Das waren deutlich weniger als im Vorjahr. Allerdings starben mit 81 Menschen mehr Erkrankte an den Folgen der Grippe. Gesundheitsminister Wilke ruft deshalb vor allem ältere Menschen dazu auf, die Grippeschutzimpfung zu nutzen. Die meisten Infektionen wurden im Landkreis Oberhavel registriert. Der Iran hat die Verhandlungen mit den USA vorerst gestoppt. Nach Angaben iranischer Medien reagiert Teheran damit auf die anhaltenden israelischen Angriffe im Libanon und im Gazastreifen.
11: Solange die Angriffe andauerten, werde es keine Gespräche geben. Zudem kündigte der Iran an, eine mögliche Sperrung der wichtigen Schifffahrtsroute Straße von Hormus weiter zu prüfen. Die Entwicklung sorgt international für Besorgnis. Auch die Ölpreise sind nach den Ankündigungen deutlich gestiegen. Timo Wiesner, Redaktion.
10: Die verurteilte Rechtsextremistin Mala Svenja Liebig soll aus Tschechien nach Deutschland ausgeliefert werden. Das hat ein Gericht in Pilsen entschieden. Liebig hatte sich gegen die Auslieferung gewehrt und erklärt, sie fürchte Nachteile im deutschen Strafvollzug. Liebig kann innerhalb von 3 Tagen Beschwerde einlegen. Sie sitzt derzeit in Auslieferungshaft in Tschechien. Der Bundesagentur für Arbeit droht in diesem Jahr offenbar ein deutlich höheres Defizit als bisher erwartet. Medienberichten zufolge rechnet die Bundesregierung mit einem Minus von mehr als 5 Milliarden Euro. Die Bundesagentur selbst soll sogar von bis zu 8 Millionen Euro ausgehen. Gründe sind die schwache Wirtschaftslage und steigende Arbeitslosenzahlen. Dadurch fallen die Ausgaben für Arbeitslosengeld höher aus als geplant.
0: Jetzt kompetent und zuverlässig das Wetter bei uns in Berlin und Brandenburg. Schlagerradio-Wetterreporter melden aktuell 20 Grad in Berlin-Mitte am Alex, 19 Grad in Eberswalde am Zoo. 20 Grad auch in Frankfurt-Oder am Oderturm, 22 Grad in Cottbus am Rathaus, 21 Grad in Potsdam im holländischen Viertel und auch in Brandenburg am Dom. Aktuell ein Mix aus Sonne und Wolken, der Schlagerradio-Wettertrend, nachts leicht bewölkt und die Tiefstwerte liegen um die 11 Grad. Morgen am Dienstag dann auch wieder sonnig, mit Höchstwerten bis zu 26 Grad. Der Schlagerradio-Verkehrsservice. Derzeit nichts Auffälliges mehr auf den Straßen in Berlin und Brandenburg. Nirgendwo brauchen Sie länger als 15 Minuten. Geblitzt wird zum Beispiel in Berlin-Charlottenburg auf der Heerstraße in der 50er-Zone. Danke an Martin. Und in Brandenburg wird aktuell geblitzt in Perleberg auf der Dorfstraße. Wenn Sie auch noch was gesehen haben, melden Sie Staus und Blitzer gern kostenlos unter der 08000 79 89 99. Kommen Sie gut an.
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0: Hallo, kurz nach 7 an diesem Montagabend. Ich begleite Sie und das jetzt mit Ben Zucker. Und er sagt Herz zu und durch.

Münchner Freiheit, tausendmal du hier bei Schlagerradio um kurz nach sieben an diesem Montag in Berlin und Brandenburg. Und Laura und Marc sind anscheinend ein bisschen verliebt. Du sagst, ich

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0: Schlagerradio, hör auf dein Herz um 7:15. Die sozialen Netzwerke sind ja voll von Trends. Und meistens kommen diese ja aus Amerika. Aber jetzt haben die da drüben etwas entdeckt. Das haben wir hier in Deutschland schon Jahrzehnte, wenn nicht teilweise schon Jahrhunderte lang. Aber die da drüben denken jetzt, die haben das Rad neu erfunden. Und damit sind tatsächlich gleich mehrere Dinge gemeint. Punkt 1 ging letztes Jahr schon viral in Amerika. Und zwar das sogenannte House Burping. Zu Deutsch übersetzt so viel wie Hausrülpsen. Dabei öffnet man kurzzeitig alle Fenster und lässt die inneren Gase quasi nach außen treten. Falls Ihnen das bekannt vorkommt, ja, wir Deutschen nennen das Stoßlüften. Das nächste Ding ist, dass die Amerikaner jetzt auf den Trichter gekommen sind. Hier so eine Zewa-Rolle oder Küchenpapier immer benutzen, ist ja doof, ist ja gar nicht nachhaltig. Wie wär's denn mit einem Lappen, den man immer wieder benutzen kann und in der Küche am Waschbecken lässt? Auch das kommt Ihnen vielleicht bekannt vor. Aber jetzt haben Sie auch kulinarisch endlich den Anschluss an den Rest der Welt gefunden. Nämlich mit Chicken Tea, also Hühnertee. Und dabei ist gemeint Hühnerbrühe. Die löffeln das allerdings nicht so wie wir mit wahrscheinlich in den meisten Fällen Nudeln oder so, sondern die brühen das auf, so wie wir auch, mit Gemüsebrühe und Hühnchenfleisch und trinken das Ganze dann meistens frühmorgens auf leeren Magen. Soll gut sein für Haut, Haar und die generelle Gesundheit. Naja, es sei ihnen gegönnt, dass sie auf diesen Trichter jetzt auch gekommen sind, aber wir Deutschen waren zuerst da. Muss man ja mal festhalten.
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0: Also Alter ist doch nur eine Zahl, oder? Das sieht auch Udo Jürgens so, der Kultschlager um kurz vor halb acht. Jetzt mit 66 Jahren hier bei Schlagerradio.
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6: Ich bin Silke Rech. Ein früherer Mitarbeiter der Berliner Justizvollzugsanstalt Tegel soll Handys an einen Häftling geschmuggelt haben. Die Generalstaatsanwaltschaft hat jetzt Anklage gegen den 38-Jährigen und einen 41-jährigen Gefangenen erhoben. Die beiden sollen über Monate Geschäfte mit verbotenen Mobiltelefonen gemacht haben. Beide weisen die Vorwürfe zurück. Die Sanierung des Theaters in Brandenburg an der Havel wird deutlich teurer als zunächst geplant. Nach einem Wasserschaden im Dezember steigen die Kosten auf rund 1,4 Millionen Euro. Im Zuge der Arbeiten werden auch die Heizungs- und Lüftungsanlage erneuert. Mit einer Wiedereröffnung des großen Saals wird nun frühestens Mitte 2027 gerechnet. Das Hygienescenter für obdachlose Menschen am Berliner Bahnhof Zoo feiert sein 10-jähriges Bestehen. Täglich nutzen dort rund 100 Menschen die Möglichkeit zu duschen und kostenlose Hygieneartikel zu erhalten. Betreiber ist die Berliner Stadtmission. Sie wünscht sich wegen der großen Nachfrage längere Öffnungszeiten und mehr Unterstützung durch das Land Berlin. Brandenburgs Ministerpräsident Woidke hat Kritik am Wursthersteller Tönnies geübt. Hintergrund ist die Marke Eberswalder, unter der weiter geworben wird, obwohl die Wurst inzwischen nicht mehr in Brandenburg produziert wird. Woidke fordert einen fairen Umgang mit den rund 500 Beschäftigten, die durch die Schließung des Werks bei Eberswalde ihren Arbeitsplatz verloren haben.
7: Jetzt kompetent und zuverlässig, das Wetter bei uns in der Region. Aktuell ein Mix aus Sonne und Wolken in Berlin und Brandenburg. Der Schlagerradio-Wettertrend. Morgen am Dienstag auch wieder sonnig. Mit Höchstwerten bis zu 26 Grad. Der Schlagerradio-Verkehrsservice. Derzeit nichts Auffälliges mehr auf den Straßen in Berlin und Brandenburg. Nirgendwo brauchen Sie länger als 15 Minuten. Geblitzt wird zum Beispiel in Berlin-Charlottenburg auf der Heerstraße in der 50er-Zone. Danke an Martin, und in Brandenburg wird aktuell geblitzt in Perleberg auf der Dorfstraße. Wenn Sie auch noch was gesehen haben, melden Sie Staus und Blitzer gern kostenlos unter der 08000 79 89 99. Kommen Sie gut an.
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Da träumt man sich doch schon in den Sommerurlaub mit Nino D'Angelo und Marina Marx, Bella Italia e Amore, hier bei Schlagerradio. Hör auf dein Herz um 7:45 an diesem Montag. Und ich habe ganz tolle Nachrichten für Sie. Wenn Sie schon einen Sommerurlaub gebucht haben, sind Sie hiermit einen Tag näher dran, in den Urlaub zu fliegen. Der Montag ist quasi so gut wie geschafft und das wird natürlich gefeiert mit einer großen Kuschelrunde, so wie jetzt gleich mit meiner Kollegin Vanessa Blum und dem Kuschelschlager hier ab 20 Uhr für Sie. Und wir stimmen uns schon mal so ein bisschen ein in so eine positive, kuschelige Stimmung zusammen mit dem Viertplatzierten von Let's Dance, Ross Anthony. Und der Tag wird gut hier bei Schlagerradio.

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3: Ich bin Silke Rech. Deutschland bewirbt sich um einen Sitz im UN-Sicherheitsrat für die Jahre 2027 und 2028. Außenminister Wadephul sagte bei den Vereinten Nationen in New York, Deutschland wolle dazu beitragen, die Arbeit des Sicherheitsrates zu verbessern und die Rolle der nichtständigen Mitglieder zu stärken.
4: Ziel sei es, dass das Gremium wieder handlungsfähiger werde und internationale Konflikte wirksamer beraten könne. Über die Vergabe der Sitze entscheidet die UN-Generalversammlung am Mittwoch. Deutschland tritt dabei gegen Österreich und Portugal an. Noah Ulrich, Redaktion.
3: Der Iran hat die indirekten Verhandlungen mit den USA vorerst ausgesetzt. Als Grund nennt Teheran die anhaltenden israelischen Angriffe auf die mit dem Iran verbündete Hisbollah-Miliz im Libanon. Zudem verweist die iranische Führung auf jüngste US-Angriffe auf militärische Ziele im Iran. Die Gespräche zwischen Washington und Teheran waren zuletzt über Vermittler geführt worden. Die Lage im Nahen Osten bleibt damit weiter angespannt. Steigende Rentenbeiträge könnten nach Einschätzung von Arbeitsmarktforschern Auswirkungen auf den Arbeitsmarkt haben. Das Institut für Arbeitsmarkt- und Berufsforschung warnt, dass höhere Arbeitskosten die Nachfrage nach Beschäftigten verringern könnten. Dadurch könnten Zehntausende Arbeitsplätze wegfallen. Hintergrund sind Prognosen der Rentenversicherung. Sie rechnet damit, dass der Beitragssatz ab 2028 von derzeit 18,6 auf rund 20% steigen könnte. Ob das BAföG wie geplant erhöht wird, ist weiter offen. Bundeskanzler Merz wollte sich dazu nicht festlegen. Ein Regierungssprecher erklärte, die geplante Reform stehe unter Finanzierungsvorbehalt. Zuvor hatte bereits Forschungsministerin Baer Zweifel an der Erhöhung geäußert. Die SPD hält dagegen an den Plänen fest. Eigentlich sollte die Reform noch im Sommer beschlossen werden. Sachsen-Anhalt-Ministerpräsident Schulze hat vor einer Schwächung der Industrie in Ostdeutschland gewarnt. Beim Ostdeutschen Wirtschaftsforum in Bad Saarow in Brandenburg sagte der CDU-Politiker, neue Zukunftsbranchen seien wichtig. Gleichzeitig müssten aber bestehende Industrien wie die Chemie- und Automobilbranche erhalten bleiben. Andernfalls drohe eine Deindustrialisierung. Beim Wirtschaftsforum wird morgen auch Bundeskanzler Merz erwartet. Jetzt kompetent und zuverlässig das Wetter bei uns in Berlin-Brandenburg. In den kommenden Stunden gering bewölkt oder klar. Später allmähliche Bewölkungszunahme, aber trocken. Temperaturrückgang auf 12 bis 9 Grad. Der Schlager-Radio-Wettertrend. Am Dienstag meist stark bewölkt, überwiegend trocken. Erwärmung auf 24 bis 27 Grad.
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5: Lehnen Sie sich zurück und lassen Sie die Hektik hinter sich.

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Ihr Schlagerradio, hör auf dein Herz, das sind Schlager zum Kuscheln an diesem Montagabend. Das ist doch mal wirklich das perfekte Rezept, oder? Um den Abend gemütlich ausklingen zu lassen.

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Ihr Schlagerradio, hör auf dein Herz, ja, der erste Arbeitstag der Woche ist geschafft, jetzt ist Entspannungszeit mit Schlagern, die wie eine warme Umarmung wirken, finde ich heute Abend. Schön, dass Sie bei uns sind.

Hier ist Schlagerradio. Hör auf dein Herz. Entspannen Sie sich. Lassen Sie sich von sanften Klängen durch den Abend begleiten. Ach, einfach wohlfühlen. Schön, dass Sie bei uns sind.

Hier ist Schlagerradio. Hör auf dein Herz. Finden Sie das auch, dass unsere Kuschelschlager wie ein Kurzurlaub für die Seele sind? Oder lehnen Sie sich zurück, lassen Sie sich treiben. Jetzt wieder mit uns.

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1: Ich bin Silke Rech. Deutschland bewirbt sich um einen Sitz im UN-Sicherheitsrat für die Jahre 2027 und 2028. Außenminister Wadephul sagte bei den Vereinten Nationen in New York, Deutschland wolle dazu beitragen, die Arbeit des Sicherheitsrates zu verbessern und die Rolle der nichtständigen Mitglieder zu stärken.
2: Ziel sei es, dass das Gremium wieder handlungsfähiger werde und internationale Konflikte wirksamer beraten könne. Über die Vergabe der Sitze entscheidet die UN-Generalversammlung am Mittwoch. Deutschland tritt dabei gegen Österreich und Portugal an. Noah Ulrich, Redaktion.
1: Der Iran hat die indirekten Verhandlungen mit den USA vorerst ausgesetzt. Als Grund nennt Teheran die anhaltenden israelischen Angriffe auf die mit dem Iran verbündete Hisbollah-Miliz im Libanon. Zudem verweist die iranische Führung auf jüngste US-Angriffe auf militärische Ziele im Iran. Die Gespräche zwischen Washington und Teheran waren zuletzt über Vermittler geführt worden. Die Lage im Nahen Osten bleibt damit weiter angespannt. Steigende Rentenbeiträge könnten nach Einschätzung von Arbeitsmarktforschern Auswirkungen auf den Arbeitsmarkt haben. Das Institut für Arbeitsmarkt- und Berufsforschung warnt, dass höhere Arbeitskosten die Nachfrage nach Beschäftigten verringern könnten. Dadurch könnten Zehntausende Arbeitsplätze wegfallen. Hintergrund sind Prognosen der Rentenversicherung. Sie rechnet damit, dass der Beitragssatz ab 2028 von derzeit 18,6 auf rund 20% steigen könnte. Ob das BAföG wie geplant erhöht wird, ist weiter offen. Bundeskanzler Merz wollte sich dazu nicht festlegen. Ein Regierungssprecher erklärte, die geplante Reform stehe unter Finanzierungsvorbehalt. Zuvor hatte bereits Forschungsministerin Baer Zweifel an der Erhöhung geäußert. Die SPD hält dagegen an den Plänen fest. Eigentlich sollte die Reform noch im Sommer beschlossen werden. Sachsen-Anhalts Ministerpräsident Schulze hat vor einer Schwächung der Industrie in Ostdeutschland gewarnt. Beim Ostdeutschen Wirtschaftsforum in Bad Saarow in Brandenburg sagte der CDU-Politiker, neue Zukunftsbranchen seien wichtig. Gleichzeitig müssten aber bestehende Industrien wie die Chemie- und Automobilbranche erhalten bleiben. Andernfalls drohe eine Deindustrialisierung. Beim Wirtschaftsforum wird morgen auch Bundeskanzler Merz erwartet. Jetzt kompetent und zuverlässig das Wetter bei uns in Berlin-Brandenburg. In den kommenden Stunden gering bewölkt oder klar. Später allmähliche Bewölkungszunahme, aber trocken. Temperaturrückgang auf 12 bis 9 Grad. Der Schlagerradio-Wettertrend. Ab Dienstag meist stark bewölkt, überwiegend trocken. Erwärmung auf 24 bis 27 Grad.
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3: Genießen Sie den Moment, genießen Sie diesen Montag. Hey.

Hier ist Schlagerradio, hör auf dein Herz. Ach, Montagabend, Zeit, die Seele baumeln zu lassen mit uns. Und unseren Schlagerhits, ja, wir begleiten sie sanft in den Abend.

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Hier ist Schlagerradio. Hör auf dein Herz. Hier ist Ihre Einladung zu einem Abend voller Entspannung. Ach, das sind Schlager, die träumen lassen, oder? Und die Seele streicheln. Schönen Montag.

Hier ist Schlagerradio, hör auf dein Herz. Ja, Montagabend bedeutet Zeit für Gemütlichkeit. Vergessen Sie die Hektik und genießen Sie sanfte Klänge, die direkt ins Herz gehen, oder? Schönen Montagabend.

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Hier ist Schlagerradio, hör auf dein Herz. Probieren Sie mal Folgendes mit mir. Schließen Sie einfach mal Ihre Augen. Entspannen Sie sich. Unsere Musik dringt Sie sanft durch diesen Montagabend.

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1: Ich bin Silke Rech. Das war der Tag. Der Iran hat die Verhandlungen mit den USA vorerst gestoppt. Nach Angaben iranischer Medien reagiert Teheran damit auf die anhaltenden israelischen Angriffe im Libanon und im Gazastreifen. Solange die Angriffe andauerten, werde es keine Gespräche geben. Zudem kündigte der Iran an, eine mögliche Sperrung der wichtigen Schifffahrtsroute Straße von Hormus weiter zu prüfen. Die Entwicklung sorgt international für Besorgnis. Auch die Ölpreise sind nach den Ankündigungen deutlich gestiegen. Die verurteilte Rechtsextremistin Mala Svenja Liebig soll aus Tschechien nach Deutschland ausgeliefert werden. Das hat ein Gericht in Pilsen entschieden. Liebig hatte sich gegen die Ausgelieferung gewehrt und erklärt, sie fürchte Nachteile im deutschen Strafvollzug. Liebig kann innerhalb von 3 Tagen Beschwerde einlegen. Sie sitzt derzeit in Auslieferungshaft in Tschechien. Die Rentenversicherung rechnet in den kommenden Jahren mit steigenden Beiträgen. Nach der aktuellen Frühjahrsfinanzschätzung könnte der Beitragssatz bis 2029 auf 20% steigen. Derzeit liegt er bei 18,6%. Hintergrund sind unter anderem die wachsenden Ausgaben, wenn die geburtenstarken Jahrgänge in Rente gehen. Wie stark die Beiträge tatsächlich steigen, hängt auch von der wirtschaftlichen Entwicklung und geplanten Reformen der Bundesregierung ab. Die Zuwanderung nach Deutschland ist 2025 deutlich zurückgegangen. Nach Angaben des Statistischen Bundesamtes lag die Nettozuwanderung bei rund 235.000 Menschen. Das sind deutlich weniger als im Vorjahr mit rund 430.000. Insgesamt kamen etwa 1,48 Millionen Menschen nach Deutschland, während rund 1,25 Millionen das Land verließen. Als Hauptgrund nennen die Statistiker deutlich weniger Zuzüge aus wichtigen Herkunftsländern von Flüchtlingen wie Syrien, Afghanistan, der Türkei und der Ukraine. Nach dem Nein der Hamburger zu einer Olympia-Bewerbung wird über die Folgen diskutiert. Bürgermeister Tschentscher bedauerte das Ergebnis des Referendums, verteidigte aber die Entscheidung, die Bürger abstimmen zu lassen. Hamburg werde auch künftig große Sportveranstaltungen ausrichten. Die Linke fordert nun, mehr Geld in den Breitensport zu investieren. Jetzt kompetent und zuverlässig das Wetter bei uns in Berlin-Brandenburg. In den kommenden Stunden gering bewölkt oder klar. Später allmähliche Bewölkungszunahme, aber trocken. Temperaturrückgang auf 12 bis 9 Grad. Der Schlager-Radio-Wettertrend. Am Dienstag meist stark bewölkt, überwiegend trocken. Erwärmung auf 24 bis 27 Grad.
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2: Zeit für sich selbst. Schönen Montag.

Hier ist Schlagerradio. Hör auf dein Herz am Montagabend und schon darf alles wieder ein bisschen langsamer gehen. Genießen Sie die schönsten Schlager zum Kuscheln jetzt wieder mit uns.

Hier ist Schlagerradio, hör auf dein Herz. Das sind doch mal wirklich sanfte Melodien, die gehen direkt ins Herz, oder? Ideal hier, um die Hektik des Tages loszulassen, zur Ruhe zu kommen. Jetzt mit mir, schön, dass Sie bei uns sind.

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Hier ist Schlagerradio, hör auf dein Herz. Ja, nach einem langen Tag ist es doch Zeit für Ruhe jetzt wieder und Geborgenheit. Unsere Schlagerhits laden Sie ein, sich fallen zu lassen. Schönen Montag.

Ach, herrlich, oder? Hier ist Schlagerradio. Hör auf dein Herz. Einfach die Seele baumeln lassen, den Moment genießen. Willkommen zu einer Stunde Schlager

Hier ist Schlagerradio. Hör auf dein Herz am Montagabend. Das bedeutet für Sie wieder Zeit für etwas Ruhe und Frieden. Unsere Schlagerhits laden Sie ein, abzuschalten und den Moment zu genießen.

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1: Ich bin Silke Rech. Das war der Tag. Der Iran hat die Verhandlungen mit den USA vorerst gestoppt. Nach Angaben iranischer Medien reagiert Teheran damit auf die anhaltenden israelischen Angriffe im Libanon und im Gazastreifen. Solange die Angriffe andauerten, werde es keine Gespräche geben. Zudem kündigte der Iran an, eine mögliche Sperrung der wichtigen Schifffahrtsroute Straße von Hormus weiter zu prüfen. Die Entwicklung sorgt international für Besorgnis. Auch die Ölpreise sind nach den Ankündigungen deutlich gestiegen. Die verurteilte Rechtsextremistin Mala Svenja Liebig soll aus Tschechien nach Deutschland ausgeliefert werden. Das hat ein Gericht in Pilsen entschieden. Liebig hatte sich gegen die Ausgelieferung gewehrt und erklärt, sie fürchte Nachteile im deutschen Strafvollzug. Liebig kann innerhalb von 3 Tagen Beschwerde einlegen. Sie sitzt derzeit in Auslieferungshaft in Tschechien. Die Rentenversicherung rechnet in den kommenden Jahren mit steigenden Beiträgen. Nach der aktuellen Frühjahrsfinanzschätzung könnte der Beitragssatz bis 2029 auf 20% steigen. Derzeit liegt er bei 18,6%. Hintergrund sind unter anderem die wachsenden Ausgaben, wenn die geburtenstarken Jahrgänge in Rente gehen. Wie stark die Beiträge tatsächlich steigen, hängt auch von der wirtschaftlichen Entwicklung und geplanten Reformen der Bundesregierung ab. Die Zuwanderung nach Deutschland ist 2025 deutlich zurückgegangen. Nach Angaben des Statistischen Bundesamtes lag die Nettozuwanderung bei rund 235.000 Menschen. Das sind deutlich weniger als im Vorjahr mit rund 430.000. Insgesamt kamen etwa 1,48 Millionen Menschen nach Deutschland, während rund 1,25 Millionen das Land verließen. Als Hauptgrund nennen die Statistiker deutlich weniger Zuzüge aus wichtigen Herkunftsländern von Flüchtlingen wie Syrien, Afghanistan, der Türkei und der Ukraine. Nach dem Nein der Hamburger zu einer Olympia-Bewerbung wird über die Folgen diskutiert. Bürgermeister Tschentscher bedauerte das Ergebnis des Referendums, verteidigte aber die Entscheidung, die Bürger abstimmen zu lassen. Hamburg werde auch künftig große Sportveranstaltungen ausrichten. Die Linke fordert nun, mehr Geld in den Breitensport zu investieren. Jetzt kompetent und zuverlässig das Wetter bei uns in Berlin-Brandenburg. In den kommenden Stunden gering bewölkt oder klar. Später allmähliche Bewölkungszunahme, aber trocken. Temperaturrückgang auf 12 bis 9 Grad. Der Schlager-Radio-Wettertrend. Am Dienstag meist stark bewölkt, überwiegend trocken. Erwärmung auf 24 bis 27 Grad.

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1: Ich bin Silke Rech. Das wird der Tag. Trotz der angespannten Lage im Nahen Osten wollen Israel und der Libanon ihre Gespräche fortsetzen. Für heute und morgen sind weitere politische Treffen in Washington geplant. Die libanesische Regierung fordert dabei vor allem eine Waffenruhe und ein Ende der Kämpfe. Israel drängt auf eine Entwaffnung der Hisbollah-Miliz. Zuletzt hatte sich die Lage weiter verschärft. Sowohl die israelische Armee als auch die Hisbollah haben ihre Angriffe ausgeweitet. Ungarns neuer Ministerpräsident Modscher wird heute zu seinem Antrittsbesuch in Berlin erwartet. Bundeskanzler Merz empfängt ihn im Kanzleramt mit militärischen Ehren. Bei den Gesprächen soll es unter anderem um die Europapolitik und die Unterstützung der Ukraine gehen. Modscher hatte die Parlamentswahl im April gewonnen und den langjährigen Regierungschef Orbán abgelöst. Deutschland ist die vierte Station seiner Auslandsreisen als Ministerpräsident. In Brüssel wird heute über neue Fluggastrechte in der Europäischen Union verhandelt. Streitpunkt ist unter anderem die Frage, ab wann Passagiere bei Verspätungen Anspruch auf Entschädigung haben. Die EU-Staaten wollen die Grenze auf 4 Stunden anheben. Das Europaparlament und die Bundesregierung sprechen sich dagegen für die bisherige Regelung ab 3 Stunden Verspätung aus. Außerdem geht es um einfachere Erstattungen und neue Vorgaben für Handgepäck. Für den Kölner Dom soll künftig eine Besichtigungsgebühr erhoben werden. Wie hoch der Eintritt ausfallen wird, will das Domkapitel heute bekannt geben. Mit den Einnahmen sollen unter anderem der Erhalt und der Betrieb der Kathedrale finanziert werden. Für Gottesdienstbesucher und Betende soll der Zugang weiterhin kostenlos bleiben. Die geplante Gebühr hatte in Köln zuletzt eine kontroverse Diskussion ausgelöst. Die deutsche Fußballnationalmannschaft reist heute Mittag um 13.35 Uhr zur Weltmeisterschaft in die USA. Das Team von Bundestrainer Nagelsmann fliegt von Frankfurt nach Chicago, wo die letzten Vorbereitungen auf das Turnier stattfinden. Am Samstag steht dort noch ein Testspiel gegen die USA auf dem Programm. Das erste WM-Spiel bestreitet die deutsche Mannschaft am 14. Juni gegen Curaçao. Nach zuletzt 8 Siegen in Serie geht das DFB-Team mit viel Selbstvertrauen in das Turnier. Jetzt kompetent und zuverlässig das Wetter bei uns in Berlin-Brandenburg. In den kommenden Stunden gering bewölkt oder klar. Später allmähliche Bewölkungszunahme, aber trocken. Temperaturrückgang auf 12 bis 9 Grad. Der Schlagerradio-Wettertrend. Am Dienstag meist stark bewölkt, überwiegend trocken. Erwärmung auf 24 bis 27 Grad. 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
1: Ich bin Silke Rech. Das wird der Tag. Trotz der angespannten Lage im Nahen Osten wollen Israel und der Libanon ihre Gespräche fortsetzen. Für heute und morgen sind weitere politische Treffen in Washington geplant. Die libanesische Regierung fordert dabei vor allem eine Waffenruhe und ein Ende der Kämpfe. Israel drängt auf eine Entwaffnung der Hisbollah-Miliz. Zuletzt hatte sich die Lage weiter verschärft. Sowohl die israelische Armee als auch die Hisbollah haben ihre Angriffe ausgeweitet. Ungarns neuer Ministerpräsident Moczar wird heute zu seinem Antrittsbesuch in Berlin erwartet. Bundeskanzler Merz empfängt ihn im Kanzleramt mit militärischen Ehren. Bei den Gesprächen soll es unter anderem um die Europapolitik und die Unterstützung der Ukraine gehen. Moczar hatte die Parlamentswahl im April gewonnen und den langjährigen Regierungschef Orbán abgelöst. Deutschland ist die vierte Station seiner Auslandsreisen als Ministerpräsident. In Brüssel wird heute über neue Fluggastrechte in der Europäischen Union verhandelt. Streitpunkt ist unter anderem die Frage, ab wann Passagiere bei Verspätungen Anspruch auf Entschädigung haben. Die EU-Staaten wollen die Grenze auf 4 Stunden anheben. Das Europaparlament und die Bundesregierung sprechen sich dagegen für die bisherige Regelung ab 3 Stunden Verspätung aus. Außerdem geht es um einfachere Erstattungen und neue Vorgaben für Handgepäck. Für den Kölner Dom soll künftig eine Besichtigungsgebühr erhoben werden. Wie hoch der Eintritt ausfallen wird, will das Domkapitel heute bekannt geben. Mit den Einnahmen sollen unter anderem der Erhalt und der Betrieb der Kathedrale finanziert werden. Für Gottesdienstbesucher und Betende soll der Zugang weiterhin kostenlos bleiben. Die geplante Gebühr hatte in Köln zuletzt eine kontroverse Diskussion ausgelöst. Die deutsche Fußballnationalmannschaft reist heute Mittag um 13.35 Uhr zur Weltmeisterschaft in die USA. Das Team von Bundestrainer Nagelsmann fliegt von Frankfurt nach Chicago, wo die letzten Vorbereitungen auf das Turnier stattfinden. Am Samstag steht dort noch ein Testspiel gegen die USA auf dem Programm. Das erste WM-Spiel bestreitet die deutsche Mannschaft am 14. Juni gegen Curaçao. Nach zuletzt 8 Siegen in Serie geht das DFB-Team mit viel Selbstvertrauen in das Turnier. Jetzt kompetent und zuverlässig das Wetter bei uns in Berlin-Brandenburg. In den kommenden Stunden gering bewölkt oder klar. Später allmähliche Bewölkungszunahme, aber trocken. Temperaturrückgang auf 12 bis 9 Grad. Der Schlagerradio-Wettertrend. Am Dienstag meist stark bewölkt, überwiegend trocken. Erwärmung auf 24 bis 27 Grad. 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
1: Ich bin Silke Rech. Das wird der Tag. Trotz der angespannten Lage im Nahen Osten wollen Israel und der Libanon ihre Gespräche fortsetzen. Für heute und morgen sind weitere politische Treffen in Washington geplant. Die libanesische Regierung fordert dabei vor allem eine Waffenruhe und ein Ende der Kämpfe. Israel drängt auf eine Entwaffnung der Hisbollah-Miliz. Zuletzt hatte sich die Lage weiter verschärft. Sowohl die israelische Armee als auch die Hisbollah haben ihre Angriffe ausgeweitet. Ungarns neuer Ministerpräsident Modscher wird heute zu seinem Antrittsbesuch in Berlin erwartet. Bundeskanzler Merz empfängt ihn im Kanzleramt mit militärischen Ehren. Bei den Gesprächen soll es unter anderem um die Europapolitik und die Unterstützung der Ukraine gehen. Modscher hatte die Parlamentswahl im April gewonnen und den langjährigen Regierungschef Orbán abgelöst. Deutschland ist die vierte Station seiner Auslandsreisen als Ministerpräsident. In Brüssel wird heute über neue Fluggastrechte in der Europäischen Union verhandelt. Streitpunkt ist unter anderem die Frage, ab wann Passagiere bei Verspätungen Anspruch auf Entschädigung haben. Die EU-Staaten wollen die Grenze auf 4 Stunden anheben. Das Europaparlament und die Bundesregierung sprechen sich dagegen für die bisherige Regelung ab 3 Stunden Verspätung aus. Außerdem geht es um einfachere Erstattungen und neue Vorgaben für Handgepäck. Für den Kölner Dom soll künftig eine Besichtigungsgebühr erhoben werden. Wie hoch der Eintritt ausfallen wird, will das Domkapitel heute bekannt geben. Mit den Einnahmen sollen unter anderem der Erhalt und der Betrieb der Kathedrale finanziert werden. Für Gottesdienstbesucher und Betende soll der Zugang weiterhin kostenlos bleiben. Die geplante Gebühr hatte in Köln zuletzt eine kontroverse Diskussion ausgelöst. Die deutsche Fußballnationalmannschaft reist heute Mittag um 13.35 Uhr zur Weltmeisterschaft in die USA. Das Team von Bundestrainer Nagelsmann fliegt von Frankfurt nach Chicago, wo die letzten Vorbereitungen auf das Turnier stattfinden. Am Samstag steht dort noch ein Testspiel gegen die USA auf dem Programm. Das erste WM-Spiel bestreitet die deutsche Mannschaft am 14. Juni gegen Curaçao. Nach zuletzt 8 Siegen in Serie geht das DFB-Team mit viel Selbstvertrauen in das Turnier. Jetzt kompetent und zuverlässig das Wetter bei uns in Berlin-Brandenburg. In den kommenden Stunden gering bewölkt oder klar. Später allmähliche Bewölkungszunahme, aber trocken. Temperaturrückgang auf 12 bis 9 Grad. Der Schlager-Radio-Wettertrend. Am Dienstag meist stark bewölkt, überwiegend trocken. Erwärmung auf 24 bis 27 Grad. 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
0: Gut durch die Nacht kommen. Jetzt hier bei uns in Berlin-Brandenburg.